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0: Du hast gerade «Close Produced 86 von John Aubrey gehört. Wir sind hier am Morgen am 7. Wir gehen rein mit den News hier im Dreifach auf Dreifach zusammen mit mir, der Ronja und der Schill.
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2: Die SVP hat Asylsuchende im Kanton Luzern zur gemeinnützigen Arbeit verpflichten. Der Vorstoß ist aber gestern im Kantonsrat abgelehnt worden. Mit 48 Ja-Stimmen zu 65 Nein-Stimmen, wie der Kanton Luzern in einer Medienmitteilung schreibt. Die Mehrheit im Parlament habe gefunden, dass die nötigen gesetzlichen Grundlagen schon bestehen. Zudem wird eine Verpflichtung zur unentgeltlichen Arbeitseinsatz gegen die Europäische Menschenrechtskonvention verstoßen. Aufgrund von dem hat die Regierung am Kantonsrat empfohlen, den Vorstoß abzulehnen. 8 Festnahmen wegen Menschenschmuggel. Ermittlende haben in der norditalienischen Stadt Varese 8 mutmaßliche Menschenschmuggler festgenommen, so SRF. Die Stadt Varese liegt nahe an der Schweizer Grenze. Ihnen wird vorgeworfen, illegal Migrantinnen aus der Türkei nach Mittel- und Nordeuropa zu schleusen. Sie haben vor allem Kurdinnen dabei geholfen, über den Balkan illegal einzureisen, in Länder wie die Schweiz, Deutschland oder Großbritannien. An den Ermittlungen sind unter anderem die Mailänder Anti-Mafia-Staatsanwaltschaft und die Schweizer Bundesanwaltschaft beteiligt. Zum ersten Mal in Italien ist ein Bub als Kind von 3 Elternteilen anerkannt worden. Das hat das Bundesgericht in der süditalienischen Stadt Bari entschieden, wie SRF berichtet. Der Bub gilt damit rechtlich als Kind von seiner Mutter und gleichzeitig von 2 Vätern, die ihn zusammen grossziehen. Seine deutsche Geburtsurkunde ist dementsprechend nach einem rechtskräftigen Urteil auch in Italien anerkannt worden. Italienische Medien berichten, dass der Bub in Deutschland geboren ist und das deutsche Gericht den Partner vom biologischen Vater auch als Vater anerkannt hat. Und weil einer von den beiden Vätern Italiener ist, hat die Familie das Einverständnis auch in Italien angefordert.
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2: Das Wetter in Luzern wird heute wieder ein bisschen wärmer, als wir es die letzten Tage erlebt haben. Und es bleibt auch trocken den ganzen Tag. Wir erwarten heute Höchsttemperaturen von bis zu 17 Grad. Und die nächsten Tage wird es dann wieder ein bisschen nasser über Auffahrt. Aber momentan auf dem Dreifach-Wetterdach haben wir noch 4 Grad.
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0: Es ist Punkt 7, du lassest Dreifach hier auf Dreifach, zusammen mit mir, der Ronja und der Schill. Wir gehen weiter mit ein bisschen Musik, «Steal a Kiss Just for the Kicks».

0: Du hast gerade Faded Corners von Kash eingelöst. Wir gehen weiter mit unserem besten Stück.
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0: Unser bestes Stück vom Tag heisst Pissing Outside the Bandroom und ist von Manic Pixies. Manic Pixies ist eine sechsköpfige Band aus Zürich und ihre Musik schiebt man nicht einfach in eine Musikgenre-Schublade, sondern sie tun sich bewusst dem entziehen und ihrer Musik kein Genre zuweisen. Ich würde sagen, wir lassen gerade mal rein kurz unser bestes Stück, wie das da so tönt.

bewegen, tun sie sich zwischen Indie und Punk verfeinert mit so einer 90s-Ästhetik. Pissing Outside the Bandroom ist aber mehr als nur unser bestes Stück. Manic Pixies hat nämlich 2024 mit dem Song den Hauptpreis von 5'000 Franken, den Preis Demo of the Year am M4 Music Festival gewonnen. Zudem haben sie auch noch den Preis von der Foundation Suiza Award in der Kategorie Rock gewonnen. Das sind sehr vielversprechend. Ich würde sagen, wir lassen mal in den ganzen Song rein. Pissing Outside the Bathroom von Manic Pixies, hier für dich auf die Ohren, hier am Morgen im Dreifach auf Dreifach.

0: So ein Song am Morgen gibt doch direkt Energie und Freude in den Tag. Ich muss sagen, das Lied ist ein richtiger
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0: Das war es mit unserem besten Stück. Wir machen weiter mit ein bisschen Musik. Und zwar hörst du jetzt Life Keeps Going.

0: Das ist «Faces» von Missy und Monzo. 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
0: Es geht weiter mit etwas Musik. Wir hören «Just Walk Up» von Chance.

0: Das ist Carolina von Emmeline Barnes. Donne am Morgen auf dreifach. Auf dreifach. Zusammen mit mir, der Ronja und der Schill. Es ist Zeit für die News.
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2: Die SVP hat Asylsuchende im Kanton Luzern zur gemeinnützigen Arbeit verpflichtet. Der Vorstoss ist aber gestern im Kantonsrat abgelehnt worden, wie der Kanton Luzern in einer Medienmitteilung schreibt. Die Mehrheit im Parlament hat gefunden, dass die nötigen gesetzlichen Grundlagen schon bestehen. Zudem wird eine Verpflichtung zur unentgeltlichen Arbeitseinsatz gegen die Europäische Menschenrechtskonvention verstoßen. 8 Festnahmen wegen Menschenschmuggel. Ermittlende haben in der norditalienischen Stadt Varese 8 mutmaßliche Menschenschmuggler festgenommen, so SRF. Ihnen wird vorgeworfen, illegal Migrantinnen aus der Türkei nach Mittel- und Nordeuropa zu schleusen. Sie haben vor allem Kurdinnen dabei geholfen, über den Balkan illegal einzureisen. An den Ermittlungen sind unter anderem die Mailänder Anti-Mafia-Staatsanwaltschaft und die Schweizer Bundesanwaltschaft beteiligt. Zum ersten Mal in Italien ist ein Bub als Kind von 3 älteren Teilen anerkannt worden, wie SRF berichtet. Der Bub gilt damit rechtlich als Kind von seiner Mutter und gleichzeitig von 2 Vätern, die ihn zusammentun grossziehen. Seine deutsche Geburtsurkunde ist dementsprechend nach einem rechtskräftigen Urteil auch in Italien anerkannt. Italienische Medien berichten, dass der Bub in Deutschland geboren ist und ein deutsches Gericht den Partner vom biologischen Vater auch als Vater anerkannt hat. Und weil einer von diesen beiden Väter Italiener ist, hat die Familie das Einverständnis auch in Italien gefordert.
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2: Wir können heute in Luzern wieder ein bisschen bessere Temperaturen erwarten. Es werden nämlich heute Höchsttemperaturen von 17 Grad erwartet. Und es wird auch nicht mehr regnen, so wie die letzten Tage. Aber ab morgen bis Ende Woche kann es dann wieder vereinzelt zu ein paar Regengüssen kommen. Momentan auf dem Dreifach-Wetterdach haben wir fast 6 Grad.
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0: Wir machen weiter mit etwas Musik. Ich wünsche dir einen wunderschönen guten Morgen. Wir machen weiter mit dem Lied «Girls Just Wanna Have Fun» von Smurfs.

0: Dat is Supernova Easy von Supernova Easy gesehen. Wir machen gerade weiter mit unserem 2x2. Das ist immer, ich stelle den Schill eine Frage und Schill stellt mir eine Frage. Was gibt es heute echt?
1: Schon die Hälfte hast du geschafft. 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
2: Meine Frage an dich, Ranja, ist, wenn du jetzt im Lotto gewinnen, sagen wir, du würdest 1 Million Franken gewinnen, was wäre die erste Anschaffung oder dein erster Kauf?
0: Mein erster Kauf?
2: Ja.
0: Oh, also das Ding ist, ich wohne ja noch daheim. Bedeutet, ich habe so weniger sonstige Ausgaben, für was ich mein Geld ausgeben könnte. Ja. So, weißt du, so krank. Also ja, halt das Typische.
2: Ja.
0: Was ich würde kaufen? Wahrscheinlich, ich sage dir ehrlich, das wünsche ich mir schon lange, ein 45er E-Bike. Ein E-Bike, das 45 fährt, das ist richtig cool.
2: Wow.
0: Ich habe momentan ein 25er.
2: Das ist jetzt 20er?
0: Ja, ein 25er.
2: Ich habe nie gehört mit dem LI hinten.
0: Ein 25er, so ein E-Bike, das 25 halt fährt. Und es ist schon richtig geil, also ich liebe es mit dem fahren. Aber so ein 45er wäre halt schon einmal richtig geil, so 45 km/h fahren. Ein
2: 45er.
0: Ein 45er.
2: Geil. Ja, finde ich eine coole Investition.
0: Ja, wäre glaube ich mein erstes, was ich mir holen würde. Ja. Ich habe eine Anfrage für dich. Und zwar, gehen wir jetzt davon aus, dass du nicht könntest auf Luzern ziehen könntest oder du hättest nicht auf Luzern ziehen können. In welche Stadt wärst du sonst gezogen?
2: Zürich.
0: Zürich?
2: Ja.
0: Okay, das ist klar gekommen.
2: Ja.
0: Wieso?
2: Ich finde Zürich einfach irgendwie so die grösste Stadt in der Schweiz. Es ist am meisten los. Deswegen wäre ich, glaube ich, hätte ich frei entscheiden können, auf Zürich zu ziehen.
0: Ich check. Zürich, gute Wahl auch so.
2: Ich finde es auch irgendwie so ein bisschen internationaler.
0: Ja.
2: Arbeitsumfeld der Menschen.
0: Ich check vor allem auch so ein bisschen, was studierst du? Wirtschaft?
2: Wirtschaft, Philosophie, Wirtschaft, und Politik.
0: Passt so ein bisschen Zürich richtig, hätte ich gesagt.
2: Ja.
0: Passt schon ein bisschen.
2: Finde eigentlich auch.
0: Ja, ich mit meinem Föku wäre so richtig Bern, weißt
2: du? Du wärst Bern, ja.
0: Ich wäre so richtig Bern mit dem. Aber ja, ob wir jetzt auf Bern oder Zürich gehen, das ist egal, weil wir sind da. Es geht weiter da, im Dreifach auf Dreifach.
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0: Wir lassen noch ein bisschen Musik, nämlich Stay Useless von Skeleton.

0: Du hast gerade «Out There» von «Art School Girlfriend» gehört. Wir gehen weiter, weil Schill hat uns etwas zu erzählen.
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3: Die freien Tage rund um Auffahrt in den Bergen zu verbringen. Genau das sind meine Pläne für die nächsten Tage. Frische Luft einatmen und frische Luft ausatmen. Dabei im blauen Himmel schauen, den Kopf mit dem Gesicht leicht nach oben zur Sonne geneigt und dabei einfach nur einatmen und ausatmen. Mit zwei Kolleginnen abschalten, ein paar Tage in einen Bubble eintauchen und uns einfach isolieren. Im kalten Bergsee baden, beim Wandern ein bisschen den Kühen auf der Weide zuschauen und rote Wangen bekommen durch die starke Sonne auf diesen Höhenmeter.
0: Das klingt nach einem richtig perfekten Abschalt-Weekend. Wow!
3: Gell? Es könnte so schön sein. Doch an einem Punkt bei meinem Tagträumen habe ich nicht gedacht. Im Mai können es durchaus noch 2 Grad in den Bergen werden, in der Schweiz. Im Mai 2 Grad. Nein, wirklich, ich bin jetzt voll in Sommerlaune und habe gestern oben gepackt für die paar Tage, wo ich jetzt weg bin. Und ja, ich musste die Winterjacke für holen, meine Kappe müssen einpacken, ja, Badsachen daheim lassen.
0: In dem Fall jetzt Wintersachen anstatt Badsachen?
3: Ja, und statt Bergsee wohl eher heiße Schocke. Ein bisschen blöd ist es schon, aber hey, abschalten kann ich auch bei 2 Grad. Und ich meine, frische Luft ist frische Luft, auch bei winterlichen Temperaturen.
0: Das ist der Spirit, Chill.
3: Gell?
0: Einfach chillen.
3: Gell?
0: Wichtig, wichtig.
3: Voll egal.
0: Ja. Ich hoffe, du da draußen kannst auch ein bisschen chillen, auch wenn es bei den meisten jetzt auf dem Weg ins Arbeiten geht oder die meisten sogar schon arbeiten. Ich lade dir wieder ein bisschen Musik ab, würde ich sagen. Wir machen weiter mit Morning Chimes von Rui Zweifel.

0: Du hast Mystery or Misery von Vichin gelost. Es ist 3 vor 8. Es ist Zeit für die News.
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2: Für dich am Mikrofon chill. Die SVP hat Asylsuchende im Kanton Luzern zur gemeinnützigen Arbeit verpflichtet. Der Vorstoss ist aber gestern im Kantonsrat abgelehnt worden mit 48 Ja-Stimmen zu 65 Nein-Stimmen, wie der Kanton Luzern in einer Medienmitteilung schreibt. Die Mehrheit im Parlament habe gefunden, dass die nötigen gesetzlichen Grundlagen schon bestehen. Zudem würde eine Verpflichtung zu unentgeltlichen Arbeitseinsätzen gegen die Europäische Menschenrechtskonvention verstoßen. Aufgrund von dem hat die Regierung am Kantonsrat empfohlen, den Vorstoss abzulehnen. 8 Festnahmen wegen Menschenschmuggel. Ermittelnde haben in der norditalienischen Stadt Varese 8 mutmaßliche Menschenschmuggler festgenommen, so SRF. Die Stadt Varese liegt nahe an der Schweizer Grenze. Ihnen wird vorgeworfen, illegal Migrantinnen aus der Türkei nach Mittel- und Nordeuropa zu schleusen. Sie haben vor allem Kurdinnen dabei geholfen, über den Balkan illegal einzureisen in Länder wie die Schweiz, Deutschland oder Großbritannien. An den Ermittlungen sind unter anderem die Mailänder Anti-Mafia-Staatsanwaltschaft und die Schweizer Bundesanwaltschaft beteiligt. Zum ersten Mal in Italien ist ein Bub als Kind von 3 älteren Teilen anerkannt worden. Das hat das Bundesgericht in der süditalienischen Stadt Bari entschieden, wie SRF berichtet. Der Bub gilt damit rechtlich als Kind von seiner Mutter und gleichzeitig von 2 Vätern, die ihn zusammen grossziehen. Seine deutsche Geburtsurkunde ist dementsprechend nach einem rechtskräftigen Urteil auch in Italien anerkannt. Italienische Medienberichte schreiben, dass der Bub in Deutschland geboren ist und das deutsche Gericht den Partner vom biologischen Vater auch als Vater anerkannt hat. Und weil einer von diesen beiden Vätern Italiener ist, hat die Familie das Einverständnis auch in Italien gefordert.
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2: Luzern bleibt heute den ganzen Tag trocken und wir können relativ hohe Temperaturen von wieder bis zu 17 Grad erwarten. Die nächsten Tage wird es dann ein bisschen nasser und ja, ein bisschen kälter wieder. Es werden beispielsweise morgen 12 und am Freitag nur 10 Grad erwartet. Aber momentan auf dem dreifachen Wetterdach haben wir 6 Grad.
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0: Das war es mit den News. Es ist fast 8 Uhr. Wir gehen weiter mit Musik, nämlich Stacy von Fiona Fiasco.

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0: Du hast den Song «Nihil» von Jana Pavlova hier im «Dreiwach auf Dreiwach» zusammen mit Schill und mir, der Ronja. Wir machen gerade weiter und zwar gibt es die Zündschnur. Das ist ein Moment, der uns wieder ganz viel Nerven gekostet hat.
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3: Soll ich anfangen mit meinem Zündschnur-Moment?
0: Ja, von du an.
3: Er ist mega selber geschuldet, wirklich. Aber ich bin verwünscht worden beim Zug fahren ohne Billett. Besser gesagt, Bus fahren, hier in Luzern.
0: Bus.
3: In Rotenburg. Und ich bin so selber geschuldet, aber es ist so nervig, weil es ist so viel Geld. Und
0: vor allem für Bus, weisst du, es ist Bus und nicht Zug.
3: Ja.
0: So, ich habe das Gefühl, das macht es noch schlimmer.
3: Irgendwie schon, gell?
0: Weil so Zug, so erwartest du eigentlich immer, dass Kontis um... Also weißt,
3: ja, eigentlich
0: so, du weißt, dass immer Kontis um sind. Ja, und so Bus ist halt wirklich so, die picken dich einfach. So, der Bus, die gehen wir jetzt hin und gehen kontrollieren.
3: Es war noch nie jemand drin, der kontrolliert hat. Und jetzt am letzten Samstag... Leider schon.
0: Ehrenlos.
3: Ja, ich muss glaube nicht viel erklären.

0: dazu.
1: Ja, macht's, ist selbsterklärend. Mhm. Zündschnur. Im Fall in letzter Zeit, ich bin sehr entspannt.
0: Sehr nice.
1: Vielleicht liegt es auch daran, dass es so früh ist, aber ich kann mich nicht an irgendeinen Zündschnur-Moment erinnern.
0: Mhm.
1: Ich weiß nicht.
0: Gönne ich dir?
1: Ich habe nichts. Ich bin am Chillen.
0: Fahrst du einfach immer mit Billett?
1: Ja, ich habe Streckabo.
0: Geil.
1: Ich kann nicht ohne. Ja. Weil sonst, ich würde weiss wie blechen. Boah. Mhm. Kein Streckenabo, jeden Tag. Es sind jeden Tag 13 Franken, die ich würde liegen.
0: Ja.
1: Für an und zurück.
0: Ja, ich habe halt nur Night GA.
1: Oh ja, auch krass.
0: Deswegen muss ich eigentlich immer nach dem 7. fahren.
1: Ja, das läuft gleich ab. Für alle, die es GA Night haben und sich das immer direkt holen, wenn es rauskommt, weil es ist ja am 1. Mai rausgekommen. Wo es erstellt worden ist.
0: Ach so, für die.
1: Für alle, die das direkt geholt haben. Es ist wieder Zeit. 99 Franken fürs GA Night. Kaufen das, aber wir kaufen jetzt nichts. Wir gehen weiter mit ein bisschen Musik, weil wir sind ja hier im Radio. Du hörst jetzt Tree von Hilke

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0: Du hast gerade «Stars von Naaland» gehört, hier im Dreifach auf Dreifach, zusammen mit mir, der Ronja und der Schill. Es ist Zeit für unser Album der Woche.
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0: Unser Album von dieser Woche ist Clincher EP von Sleeper Spice. Sleeper Spice ist eine Band aus Zürich und sie besteht aus dem Lukas Karpres, dem Laurin Huber, dem Ludwig Schilling und dem Rolf Laurensis. Die Band hat 2024 ihre erste Single herausgebracht. Clincher ist ihre erste EP, welche sie rausbringt und zeichnet sich durch die langsam aufbauende und emotionsgeladene Gitarrenmusik aus. Wir hören kurz rein. Zudem werden Verzerrungseffekte und subtil bearbeitete Gesangsstimmen gebraucht, um dem ganzen Dirt Gaze Sound eine eigene Note zu geben. Für mich gibt die Band auch so einen DIY-Indie-Rock-Vibe, weil sie akustische Gitarre und Schlagzeug und Bass alles akustisch brauchen. Ich würde sagen, wir hören den ganzen Song rein. «Close to You» von Sleeper Spice.

0: Close to You von Sleeper Spice, unser Album von der Woche. Und ich muss sagen, das Lied ist echt tough.
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0: Es geht weiter mit noch mehr Musik, nämlich Take You Out, produced Cranes BB Bug One von Sophita.

0: Du hast gerade Take You Out produced Cranes BB Bug One gelost. Es ist Zeit für die Kurznews.
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2: Für dich am Mikrofon, Chill. Die SVP hat Asylsuchende im Kanton Luzern zur gemeinnützigen Arbeit verpflichtet. Der Vorstoß ist aber gestern im Kantonsrat abgelehnt worden, wie der Kanton Luzern in einer Medienmitteilung schreibt. Die Mehrheit im Parlament habe gefunden, dass die nötigen gesetzlichen Grundlagen schon bestehen. Zudem wird eine Verpflichtung zu unentgeltlichen Arbeitseinsätzen gegen die Europäische Menschenrechtskonvention verstoßen. 8 Festnahmen wegen Menschenschmuggel. Ermittlende haben in der norditalienischen Stadt Varese 8 mutmaßliche Menschenschmuggler festgenommen, so SRF. Ihnen wird vorgeworfen, illegal Migrantinnen aus der Türkei nach Mittel- und Nordeuropa zu schleusen. Sie haben vor allem Kurdinnen dabei geholfen, über den Balkan illegal einzureisen. An den Ermittlungen sind unter anderem die Mailänder Anti-Mafia-Staatsanwaltschaft und die Schweizer Bundesanwaltschaft beteiligt. Zum ersten Mal in Italien ist ein Bub als Kind von 3 älteren Teilen anerkannt worden, wie SRF berichtet. Der Bub gilt damit rechtlich als Kind von seiner Mutter und gleichzeitig von 2 Vätern, die ihn zusammen grossziehen. Seine deutsche Geburtsurkunde ist dementsprechend nach einem rechtskräftigen Urteil auch in Italien anerkannt. Italienische Medienberichte schreiben, dass der Bub in Deutschland geboren ist und das deutsche Gericht den Partner vom biologischen Vater auch als Vater anerkannt hat. Und weil einer von diesen beiden Vätern Italiener ist, hat die Familie das Einverständnis auch in Italien gefordert.
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2: Heute bleibt es in Luzern grösstenteils trocken, also eigentlich den ganzen Tag. Wir können Höchsttemperaturen von bis zu 17 Grad erwarten. Die nächsten Tage wird es dann wieder ein bisschen nass und kühler. Aber momentan auf dem Dreifach-Wetterdach haben wir 8,5 Grad.
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0: Wir gehen weiter mit ein bisschen Musik. Und zwar gibt es Millions von ADSD Planet.

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1: Du hast gerade Bloodroot Valley von Avery gelost. Es geht hier weiter im 3-Wach auf 3-Wach zusammen mit mir, der Ronja und der Schill. Und zwar gibt es jetzt etwas mega Cooles.
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1: Und zwar haben wir heute am Morgen Gäste hier dabei. Und zwar könnt ihr euch doch gerade mal vorstellen, wer ihr seid, wieso ihr hier seid.
3: Hallo zusammen, ich bin Sophia, ich bin vom Booking vom Funk am See.
4: Und ich bin der Pascal, ich bin auch vom Booking vom Funk am See. Wir sind zwei von drei Leuten von diesem Team.
1: Und wie ihr gehört habt, Funk am See. Und zwar sind sie heute hier, um uns etwas ganz Spezielles zu sagen. Und zwar, was haben wir uns zu sagen?
4: Heute fängt der zweite Drop vom Line-Up an.
1: Woo!
5: Yes!
1: Schön live hier aus dem Studio. Habt ihr Lust, uns das zu erzählen?
3: Ja, sicher. Wir können euch das nicht vorenthalten. Also wir haben heute Morgen schon gestartet mit dem ersten Release. Und wie ihr es vielleicht in der Story dann gesehen habt, wäre das Butterfly K.
4: Genau, es geht dann weiter mit Skip.
3: Dann haben wir Pilar Vega.
4: Als nächstes kommt Katana.
3: Und dann Lucaina.
4: Genau, und das ist eigentlich schon das Line-Up von diesem Jahr. Die anderen Acts, die sind schon released.
1: Crazy, dass ihr zu uns kommt und uns das droppt. Das ist mega geil. Danke vielmals. Ihr habt es gehört, das ist das zweite Teil Line-Up vom Funk am See. Das Funk am See ist am 14. und 15. August an der Lido-Wiese in Luzern. Wir machen jetzt eine kurze Musikpause und löchern dann noch zwei Fragen über euch aus. Wir fragen euch noch ein paar Sachen über das Funk am See, ein bisschen genauer, aber zuerst machen wir weiter mit Musik, nämlich Hustle von Songs of Kimet.

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0: Du hast gerade «Hustle» von «Sons of Kemet» gehört, hier im Dreifach auf Dreifach. Wir sind nicht alleine hier im Studio, wir haben zwei vom Funkhamsee hier nicht dabei und wir sind jetzt gerade da, um ein bisschen euch Fragen zu stellen.
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0: Zuerst mal die erste Frage, und zwar für Leute, die das Funkhamsee jetzt nicht können. Wie würde dir das Funkhamsee in einem Satz jemandem erklären?
2: Boah, schwierig. Es ist gratis Open Air mit in Luzern an der Lidowiese, wo ja, mega viel Kultur von Luzern und auch von der Schweiz und sogar ein bisschen international basiert, kommt vorbei.
0: Du hast Stichwort gratis erwähnt. Und zwar, wie wird das Funkhamsee gezahlt, wenn es gratis ist?
2: Gute Frage, schwierige Frage auch. Grundsätzlich gibt es natürlich gewisse Stiftungen und auch die Stadt, die uns finanziell unterstützt. Mit dem ist aber nur ein kleiner Betrag beglichen. Das heisst, wir sind mega fest darauf angewiesen, dass ihr vorbeikommt. Ja.
3: Und zudem suchen wir auch ganz viele HelferInnen. Ihr könnt euch seit gestern melden bei uns. Es steht bei uns auf Insta in der Bio. Und wir freuen uns natürlich, euch zahlreich dann zu sehen und damit das Festival zusammenkommen kann.
2: Yes.
0: Yes. Wenn ihr Zeit habt, meldet euch definitiv. Es ist sicher mega cool. Und jetzt noch die letzte Frage an euch. Und zwar, welcher Artist hat euch eigentlich am meisten überrascht, dass er oder sie zugesagt hat? Und oder auf welchen freut ihr euch am meisten? Und oder?
2: Ich glaube, ich muss da zwei Namen rauspicken. Zum einen der Skip. Mhm. Er ist mit seiner Band aus Basel und macht so ein bisschen Reggae, Rap, Dancehall-Einfluss. Gibt es auch noch, wo ich mich mega freue und auch überrascht bin, dass das funktioniert hat. Und zum anderen Katana. Sie ist eine Dortmunder Rapperin vom Label Patina Records, wo sehr emanzipierte feministische Rap macht, wo definitiv sehr geil wird.
3: Bei mir ist es Butterfly K. Sie sind aus der Berner Musikszene. Sie machen experimentellen Pop und unter anderem auch elektronische Musik. Auf sie zwei freue ich mich sehr, aber unter anderem auch Lucaina. Sie ist eine französisch-schweizerische Sängerin mit algerischen Wurzeln und sie ist 2021 mit ihrem Single «Cherie» bekannt worden.
0: Das klingt sehr vielversprechend. Ich wollte euch herzlich danken, dass ihr zu uns gekommen seid, um unser Line-Up zu droppen und noch ein paar Fragen zu beantworten. Das war, glaube ich, auch schon gesehen mit unserem Interview mit dem Funkhamsee. Kommt alle 14. 15. August Lidowiese Luzern. Check it out auf der Insta oder auf der Webseite. Wir gehen weiter mit ein Musik.
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0: Wir machen weiter mit dem Song «Song for Rachel».

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1: Du hast gerade Tap That Face von Reebok gehört. Wir haben 3 vor 9. Es ist Zeit hier im Dreifach auf Dreifach für die News. Für dich am Mikrofon bin ich, Ronja und Schill.
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3: Die SVP hat Asylsuchende im Kanton Luzern zur gemeinnützigen Arbeit verpflichten. Der Vorstoß ist aber gestern im Kantonsrat abgelehnt worden, wie der Kanton Luzern in einer Medienmitteilung schreibt. Die Mehrheit im Parlament habe gefunden, dass die nötigen gesetzlichen Grundlagen schon bestehen. Zudem wird eine Verpflichtung zu unentgeltlichen Arbeitseinsätzen gegen die Europäische Menschenrechtskonvention verstoßen. Aufgrund von dem hat die Regierung am Kantonsrat empfohlen, den Vorstoß abzulehnen. 8 Festnahmen wegen Menschenschmuggel. Ermittlende haben in der norditalienischen Stadt Varese 8 mutmaßliche Menschenschmuggler festgenommen, so SRF. Die Stadt Varese liegt nahe an der Schweizer Grenze. Ihnen wird vorgeworfen, illegal Migrantinnen aus der Türkei nach Mittel- und Nordeuropa zu schleusen. Sie haben vor allem Kurdinnen dabei geholfen, über den Balkan illegal einzureisen in Länder wie die Schweiz, Deutschland oder Großbritannien. Als Ermittlungen sind unter anderem die Mailänder Anti-Mafia-Staatsanwaltschaft und die Schweizer Bundesanwaltschaft beteiligt. Zum ersten Mal in Italien ist ein Bub als Kind von 3 älteren Teilen anerkannt worden. Das hat das Bundesgericht in der südländischen Stadt Bari entschieden, wie SRF berichtet. Der Bub gilt damit rechtlich als Kind von seiner Mutter und gleichzeitig von 2 Vätern, die ihn zusammen grossziehen. Seine deutsche Geburtsurkunde ist dementsprechend nach einem rechtskräftigen Urteil auch in Italien anerkannt. Italienische Medienberichte schreiben, dass der Bub in Deutschland geboren ist und das deutsche Gericht den Partner vom biologischen Vater auch als Vater anerkannt hat. Und weil einer von diesen beiden Vätern Italiener ist, hat die Familie das Einverständnis auch in Italien gefordert.
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3: Heute ist ein Ausnahmetag in dieser Woche, denn heute erwarten wir Temperaturen von bis zu 17 Grad und die Sonne ist sogar noch davor, weil morgen und bis Ende Woche kommt es dann wieder vereinzelt zu ein bisschen Regen. Momentan auf dem dreifachen Wetterdach haben wir fast 9 Grad.
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1: Wir machen weiter mit etwas Musik, nämlich Baby Eye von Yuan Arma Trading.

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0: Du hast gerade einen Pack von Chaya Had a Dream gelost. Wir machen weiter. Jill hat für uns nämlich ein bisschen in die Luzerner Zeitung hineingeschaut.
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2: Fast. Heute war es 20 Minuten, in die ich hineingeschaut habe. Und ich bin hängen geblieben bei einem Pasta-Zeichnungsraub aus Italien.
0: Yo.
2: Dann habe ich ein bisschen weitergeblättert und schon habe ich den Kopf geschüttelt über die älteren Männer rund um Trump und was die allemal wieder so rausgelassen haben an einem Tag, wo ja doch nur 24 Stunden hat. Was dort genau los ist, erfährst du gerade nachher in der Presseschau.
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0: Bevor Schill uns hier aber etwas erzählt, geht es noch weiter mit dem Song, nämlich West Fu Wants.

0: wie schon gesagt, Jill hat es vorne angeteased. Es geht hier in 20 Minuten rein.
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3: 20 Minuten hat über einen Fall berichtet, einen zeichneten Tortellini an einer IKEA-Wand. Dahinter steckt eigentlich ein ernstes Thema. Eine Illustratorin aus Bologna hat ihr Werk im IKEA entdeckt, ohne irgendwie ihren Namen, Marke oder jegliche Erlaubnis. Nach 4 Jahren Rechtsstreit muss IKEA jetzt Schadensersatz zahlen. Was dann so ein bisschen 20 Minuten mässig war, ist dann die Umfrage, die sie gemacht haben. Sie haben jetzt gefragt, ja, ist das Diebstahl oder ob sich Künstlerinnen einfach besser absichern müssen oder ob man bis jetzt auch zu wenig über Copyright bei Pasta-Bildern nachgedacht hat. Und es ist in den 20 Minuten über den neuen Begriff von Trump, seinem Gesundheitsberater, im Dr. Otz berichtet worden. Er sagt nämlich, einer von 3 AmerikanerInnen sei underbabied. Also er meint damit Menschen, die keine oder nur wenig Kinder haben, nach seiner Vorstellung. Die Aussage ist bei einer Veranstaltung für Muttergesundheit und Fruchtbarkeitspolitik im Oval Office aufgetaucht. Bei der hat Trump auch eine neue Regelung für zusätzliche Arbeitgeberleistungen, wie beispielsweise die künstliche Befruchtung, vorgestellt. Der Trump hat sich dabei selber auch als Father of Fertility, also Vater der Fruchtbarkeit, genannt. Hashtag cringe.
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0: Die Presseschau ist auch wieder abgegangen, wie jede Woche. Wir machen weiter mit ein bisschen Musik. Du hörst Sampa the Great mit dem Song Never Forget.

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1: Für dich am Mikrofon bin ich Jill. Die SVP hat Asylsuchende im Kanton Luzern zur gemeinnützigen Arbeit verpflichtet. Der Vorstoß ist aber gestern im Kantonsrat abgelehnt worden, wie der Kanton Luzern in einer Medienmitteilung schreibt. Die Mehrheit im Parlament habe gefunden, dass die nötigen gesetzlichen Grundlagen schon bestehen. Zudem würde eine Verpflichtung zu unentgeltlichen Arbeitseinsätzen gegen die Europäische Menschenrechtskonvention verstoßen. 8 Festnahmen wegen Menschenschmuggel. Ermittlende haben in der norditalienischen Stadt Varese 8 mutmaßliche Menschenschmuggler festgenommen, so SRF. Ihnen wird vorgeworfen, illegal MigrantInnen aus der Türkei nach Mittel- und Nordeuropa zu schleusen. Sie haben vor allem KurdInnen dabei geholfen, über den Balkan illegal einzureisen. An den Ermittlungen sind unter anderem die Mailänder Anti-Mafia-Staatsanwaltschaft und die Schweizer Bundesanwaltschaft beteiligt. Zum ersten Mal in Italien ist ein Bub als Kind von 3 älteren Teilen anerkannt worden, wie SRF berichtet. Der Bub gilt damit rechtlich als Kind von seiner Mutter und gleichzeitig von 2 Vätern, die ihn zusammen grossziehen. Seine deutsche Geburtsurkunde ist dementsprechend nach einem rechtskräftigen Urteil auch in Italien anerkannt. Italienische Medienberichte schreiben, dass der Bub in Deutschland geboren ist und das deutsche Gericht den Partner vom biologischen Vater auch als Vater anerkannt hat. Und weil einer von diesen beiden Vätern Italiener ist, hat die Familie das Einverständnis auch in Italien gefordert.
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1: Heute soll es in Luzern trocken bleiben. Mal zur Ausnahme, denn morgen kommt es ja schon wieder regnen und Freitag und Samstag sieht es leider nicht viel besser aus. Wir können heute noch Höchsttemperaturen von bis zu 17 Grad erwarten. Momentan auf dem Dreifach-Wetterdach haben wir knapp 9 Grad.
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2: Du hast gerade die News hier am 9:30 im Dreifach auf Dreifach zusammen mit der Schill und mir, der Ronja, gehört. Es geht weiter mit Musik. Du hörst Lifetime von Erika de Cassier.

0: Das war Space City von Chino Amobi. Wir machen weiter mit unserem besten Stück.
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0: Unser bestes Stück vom Tag heisst Pissing Outside the Band Room und ist von Manic Pixies. Manic Pixies ist eine 6-köpfige Band aus Zürich. Und ihre Musik schiebt man nicht einfach in einen Musikgenre-Schublade, sondern sie tun sich bewusst von dem entziehen und ihrer Musik kein Genre zuweisen. Wie das bei ihnen tönt, das können wir doch gerade schnell hören, nämlich so.

bewegen, tun sie sich aber zwischen Indie und Punk verfeinern mit etwas 90er Ästhetik. Pacing Outside the Band Room ist aber mehr als nur unser bestes Stück. Manic Pixies hat 2024 mit dem Song Hauptpreis von 5'000 Franken den Preis Demo of the Year am M4 Music Festival gewonnen. Sie haben aber nicht nur den Award gewonnen. Sie haben auch den Foundation Suiza Award in der Kategorie Rock gewonnen. Wegen dem würde ich sagen, können wir uns freuen, in den Song reinzulassen. Du hörst jetzt Pacing Outside the Bandroom von Manic Pixies, unser bestes Stück von heute.

0: Das ist wirklich ein Banger-Song, krasser Song. Genau aus dem Grund war es auch unser bestes Stück gewesen, heute.
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0: Es geht weiter mit Musik. Nämlich du hörst den Decupling of the New Foo by Alexander Feet Hava. Viel Spass!

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0: Du hast gerade «Girls My Age» von IQ gehört. Wir machen weiter hier im 3 Wach auf 3 Wach zusammen mit mir, der Ronja und der Schill.
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3: Ich habe ja vorher erzählt von meinem Wochenende, das in Planung ist und das etwas anders wird, als ich es mir vorgestellt habe, weil das Wetter voll nicht mitspielt. Und wie bekanntlich man das ja weiss, ist das Wetter nicht nur für die Stimmung verantwortlich, sondern auch für die Landwirtschaft.
0: Hey ja, momentan passiert gerade etwas, so ein bisschen in der Meteorologie. Und zwar gibt es die sogenannten Eisheiligen.
3: Auch schon gehört.
0: Ja, man redet immer von dem, aber niemand weiß so genau, was es ist. Ich bin dieser Sache mal auf den Grund gegangen. Und zwar zuerst mal Eisheilige sind eigentlich Eismänner oder Maifröste. Und das sind eigentlich Namenstage von katholischen Heiligen, welche im Mai sind. Das Spannende jetzt ist aber daran, man orientiert sich ein bisschen an dem, weil das heisst eigentlich immer, es ist der letzte Bodenfrost oder die letzte Kaltfront, die es gibt in der Nacht. Das ist aber auch, wie du vorhin die Landwirtschaft erwähnt hast, die meisten Landwirte warten auf die Eisheiligen eigentlich, weil das zerstört halt die Ernte, wenn du es vorher anbauen würdest. Und wegen dem machen die meisten das mit den Eisheiligen halt erst nach diesen Terminen. Und wegen dem nennen wir das Eisheilige. Das sind einfach die letzten Frost, die letzte Frostfront, die kommt. Da gibt es auch meistens Frost im Boden. Ja, das hat es mit der Eisheilige auf sich. Das hat mich immer Wunder genommen. Und für alle HobbygärtnerInnen hier, tut eure Pflanzen doch erst nach diesen Eisheiligen Tagen einpflanzen. Oder wenn ihr sie schon gemacht habt, schützt sie. Schützt die Pflanzen vor den Eisheiligen. Wir machen weiter mit ein bisschen Musik. Konsequenz von Frederik.

0: Du hast «Innocence» von Kesia gehört. Das ist ein Tinnitus, also ein Ohrwurm, der regelmäßig bei uns auf dem Sender läuft. Wir machen aber gerade weiter, weil es ist gleich 10 Uhr. Wir machen weiter mit den News.
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2: Für dich am Mikrofon, Chill. Die SVP hat Asylsuchende im Kanton Luzern zur gemeinnützigen Arbeit verpflichten. Der Vorstoß ist aber gestern im Kantonsrat abgelehnt worden. Mit 48 Ja-Stimmen zu 65 Nein-Stimmen, wie der Kanton Luzern in einer Medienmitteilung schreibt. Die Mehrheit im Parlament hat gefunden, dass die nötigen gesetzlichen Grundlagen schon bestehen. Zudem wird eine Verpflichtung zu unentgeltlichen Arbeitseinsätzen gegen die Europäische Menschenrechtskonvention verstoßen. Aufgrund von dem hat die Regierung am Kantonsrat empfohlen, den Vorstoß abzulehnen. 8 Festnahmen wegen Menschenschmuggel. Ermittlende haben in der norditalienischen Stadt Varese 8 mutmaßliche Menschenschmuggler festgenommen, so SRF. Die Stadt Varese liegt nahe an der Schweizer Grenze. Ihnen wird vorgeworfen, illegal Migrantinnen aus der Türkei nach Mittel- und Nordeuropa zu schleusen. Sie haben vor allem Kurdinnen dabei geholfen, über den Balkan illegal einzureisen. In Länder wie die Schweiz, Deutschland oder Großbritannien. An den Ermittlungen sind unter anderem die Mailänder Anti-Mafia-Staatsanwaltschaft und die Schweizer Bundesanwaltschaft beteiligt. Zum ersten Mal in Italien ist ein Bub als Kind von 3 Elternteilen anerkannt worden. Das hat das Bundesgericht in der südländischen Stadt Bari entschieden, wie SRF berichtet. Der Bub gilt damit rechtlich als Kind von seiner Mutter und gleichzeitig von 2 Vätern, die ihn zusammen grossziehen. Seine deutsche Geburtsurkunde ist dementsprechend nach einem rechtskräftigen Urteil auch in Italien anerkannt. Italienische Medienberichte schreiben, dass der Bub in Deutschland geboren ist und das deutsche Gericht den Partner vom biologischen Vater auch als Vater anerkannt hat. Und weil einer von diesen beiden Väter Italiener ist, hat die Familie das Einverständnis auch in Italien gefordert.
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2: Heute wird uns noch das ein oder andere Sonnenstrahlchen anstrahlen und wir können Höchsttemperaturen von bis zu 17 Grad erwarten. Die nächsten Tage über Auffahrt wird es dann aber ein bisschen regnerischer und ein bisschen kühler wieder. Die Eisheiligen sind eben noch da. Momentan auf dem Dreifachwetterdach haben wir 10 Grad.
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0: Wir sind am Ende angekommen von unserem Dreifach hier auf Dreifach zusammen mit der Schill und mir, der Ronja. Ich hoffe, mittlerweile bist du da aussen wach und machst irgendetwas. Es geht weiter nämlich. Wir hören ein bisschen Musik, nämlich John Galli A von Sid Spada.

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1: 20 Minuten hat über einen Fall berichtet, einen gezeichneten Tortellini an einer IKEA-Wand. Dahinter steckt eigentlich ein ernstes Thema. Lonja hat ihr Werk im IKEA entdeckt, ohne irgendwie ihren Namen, Marke oder jegliche Erlaubnis. Nach 4 Jahren Rechtsstreit muss IKEA jetzt Schadensersatz zahlen. Was dann so ein bisschen 20 Minuten mässig war, ist dann die Umfrage, die sie gemacht haben. Sie haben jetzt gefragt, ja, ist das Diebstahl oder ob sich Künstlerinnen einfach besser absichern müssen oder ob man bis jetzt einfach zu wenig über Copyright bei Pasta-Bildern nachgedacht hat. Und es ist in den 20 Minuten über den neuen Begriff von Trump, seinem Gesundheitsberater, im Dr. Otz berichtet worden. Er sagt nämlich, einer von 3 AmerikanerInnen sei underbabied. Also er meint damit Menschen, die keine oder nur wenig Kinder haben, nach seiner Vorstellung. Die Aussage ist bei einer Veranstaltung für Muttergesundheit und Fruchtbarkeitspolitik im Oval Office aufgetaucht. Bei der hat Trump auch eine neue Regelung für zusätzliche Arbeitgeberleistungen, wie beispielsweise die künstliche Befruchtung, vorgestellt. Der Trump hat sich dabei selber auch als Father of Fertility, also Vater der Fruchtbarkeit, genannt. Hashtag cringe.
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0: Ja, das war Pure Link und Rainy Miller mit dem Track «Baron's Hotel». Es ist jetzt 3:45 Uhr. Was heisst, es ist Zeit für deine Dosis News von der Umgebung Luzern?
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0: SP-Politikerin Maria Pilotto hat im Luzerner Kantonsrat einen Vorstoss zum Thema Lohngleichheit eingereicht. Im Kanton Luzern verdienen weibliche Personen unter gleichen Bedingungen für die gleiche Arbeit monatlich weiterhin 460 Franken weniger. Daher fordert die Motion systematische Lohngleichheitsanalyse in Unternehmen ab 50 Mitarbeitenden. Die Pflicht besteht momentan in der Schweiz erst ab 100 Mitarbeitenden. Zentral Plus berichtet, dass durch die Regulierung im Kanton Luzern rund 440 zusätzliche Unternehmen betroffen wären. Gestern ist in Basel-Land das Urteil zum Miss Schweiz-Femizid gefällt worden. Der 44-jährige Beschuldigte hat 2024 seine Ehefrau Ivana L. umgebracht. Das auch schon vorher eingestanden. Gestern ist er wegen Mord und Störung vom Totenfrieden zu einer lebenslänglichen Gefängnisstrafe verurteilt worden. Gegenüber vom Strafgericht in Muttenz hat sich gestern eine Menschenkette gebildet. Darunter sind neben Angehörigen und Bekannten von Ivana L. auch zahlreiche Aktivistinnen vor Ort gewesen, die sich gegen die immer wiederkehrende Problematik der Femizide in der Schweiz einsetzen. Das berichtet der SRF. Seit dem 4. Mai wird der 61-jährige Pius Elmiger aus Rhein vermisst. Zuletzt gesehen wurde er am späten Abend in Rhein, seinem Heimatsort. Der Pius Elmiger ist 1,90 gross und von schlanker Statur. Er hat kurze, braun-grau melierte Haare und trägt im Normalfall eine Brille. Typische Kleidung für ihn sind blaue Jeans und Turnschuhe. Personen, die zum Verbleib der Vermissten eine Aussage machen können, werden gebeten, sich bei der Luzerner Polizei zu melden. Mit der Nummer 041 248 81 17.
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0: Jetzt blicken wir am Punkt 12 schnell voraus in Luzern. Momentan ist es trocken draussen, wir haben leichten Sonnenschein, die Wolken überdecken den aber ein bisschen. Morgen bleibt es nicht gleich trocken, es kommt nämlich zu leichtem Niederschlag und bewölkter Atmosphäre. Im Moment haben wir draussen 13,8 Grad und Höchsttemperaturen erreichen wir etwas später im Nachmittag, etwa am 3 mit 17 Grad.
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0: Ja, das war es mit den Nachrichten hier in der Mittagsinfo. Du lässt gerade mir den Enola zu und vielleicht bist du gerade dabei, dein Mittagessen auszupacken. In diesem Fall wünsche ich dir einen guten und du kannst gerade mit dem nächsten Song Brainrot dein Mittag geniessen.
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0: Das war «Stranger to Love» von Dexter in the News Agent. Ein Lied, das ich mir mega gut vorstellen kann, das im Hintergrund von einem Pilatenstudio während dem Training abgespielt wird. Jetzt erfährst du ein bisschen mehr über die unglamouröse Herkunft von dieser ästhetisierten Sportart.
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0: Ja, ich habe vor nicht allzu langem angefangen, ins Reformer Pilates zu gehen. Und ehrlich, das erste Mal, als ich das Gerät gesehen habe, hat es mich an ein Foltergerät erinnert. Reformer Pilates ist wie ein normales Pilates, einfach, dass du eben auf einem Reformer bist. Das ist so ein Gerät mit zwei so Schienen auf der Seite und einer Liegefläche oben drauf. Die Liegefläche ist also Federn befestigt, wo je nach Bedarf auch kannst fester oder lockerer einstellen. Dann ist es anstrengender oder weniger anstrengend. Durch den Federwiderstand werden die Muskeln gezielter eingesetzt. Und da hast du noch so zwei Schlaufen, so Straps, wo du deine Hände rein tun kannst, um die Lagefläche, eben also die Liegefläche, wo du drauf bist, hin und zurück bewegen. Der Reformer selber hat aber eine mega spannende Herkunftsgeschichte. Nämlich der Josef Pilates, das ist der Erfinder von Pilates, hat seine ersten Trainingsgeräte während dem Ersten Weltkrieg entwickelt, wo er selbst auf der Isle of Man interniert war. Er hat nämlich dort probiert, verletzten Soldaten zu helfen, ihre Muskulatur wieder aufzubauen. Dafür hat er Federn an Krankenhausbett angemacht, sodass Patienten im Liegen können Widerstandsübungen machen konnten. Der allererste Reformer ist also basically ein improvisiertes Spitalbett gewesen. Und heute liegst du so in einem schön kurierten Studio mit irgendeinem

0: Das war Hot Girls. Jetzt geht es hier in der Mittagsinfo aber weiter mit unserem besten Stück.
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0: Ja, unser heutiger Hitsong ist von den Manic Pixies und heisst Pissing Outside the Band Room. Manic Pixies ist eine sechsköpfige Girlband aus Zürich und ihre Musik schiebt man nicht einfach so in eine Musikgenre-Schublade, sondern tun sie sich bewusst nicht mit einem Genre einfach nur identifizieren. Sie bewegen sich aber ein bisschen zwischen Indie und Punk und das Ganze wird von einer 90s-Aesthetic begleitet. Pissing Outside the Bandroom ist aber mehr als nur unser bestes Stück. Manic Pixies haben nämlich 2024 mit dem Song den Hauptpreis von 5'000 Franken Demo of Art am M4M Music Festival gewonnen. Sie haben aber nicht nur den Preis gewonnen, sondern auch den Foundation Suiza Award in der Kategorie Rock. Und ja, ich finde, das Lied verdient, dass wir jetzt mal richtig reinhören. Das ist Pissing Outside the Bandroom von den Manic Pixies.

0: Ja, das war «Pissing Outside the Bandroom» von den Manic Pixies. Kommt mega schönes Schlagzeug mit der E-Gitarre zusammen. Und ihr Gesang, das bringt auch irgendwie mega den starken Spirit von dieser Band führen. Sie befindet sich so für mich irgendwo zwischen ihren Wutausdrücken und sich einfach wollen ausleben mit diesem Text. Speziell war auch irgendwie für mich jetzt, dass sie sich nicht nur in den Genres ein bisschen unentschlossen fühlen, sondern auch in der Sprache. Also es hat ja noch ein paar Lyrics drin, die auf Französisch waren. Ich weiß nicht, vielleicht hast du sie besser verstanden als ich. Ja, das war unser bestes Stück von diesem Freitag. «Pissing Outside the Bandroom» von Manic Pixies. Ein richtig nices Lied, wenn du ein bisschen Energy brauchst.
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0: Ja, und als nächstes hörst du in der Mittagsinfo «Bad Day», aber ich hoffe, es wird für dich keiner.

0: Das war Sniper 2004 mit Ops.
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0: Die SP-Politikerin Mario Pilotto hat im Luzerner Kantonsrat einen Vorstoss zum Thema Lohngleichheit eingereicht. Im Kanton Luzern verdienen weibliche Personen unter gleichen Bedingungen für die gleiche Arbeit monatlich weiterhin 460 Franken weniger. Daher fordert die Motion systematische Lohngleichheitsanalyse in Unternehmen ab 50 anstatt 100 Mitarbeitern. Denn das berichtet Central Plus. Gestern ist in Basel-Land das Urteil zum Miss Schweiz-Femizid gefällt worden. Der 44-jährige Beschuldigte hat 2024 seine Ehefrau Ivana L. umgebracht. Das auch schon vorher eingestanden. Gestern ist er wegen Mord und Störung vom Totenfrieden zu einer lebenslänglichen Gefängnisstrafe verurteilt worden. Seit dem 4. Mai wird der 61-jährige Pius Elmiger als vermisst gemeldet. Zuletzt gesehen wurde ist er am späten Abend in Rhein, seinem Heimatsort. Der Pius Elmiger ist 1,90 gross und von schlanker Statur. Er hat kurze, braun-grau melierte Haare und trägt im Normalfall eine Brille. Typische Kleidung für ihn sind blaue Jeans und Turnschuhe. Personen, die zum Verbleib der Vermissten eine Aussage machen können, werden gebeten, sich bei der Luzerner Polizei zu melden mit der Nummer 041 248 81 17.
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0: Ja, falls du selber gerade nicht voraussehst, ich blicke schnell für dich raus. Momentan haben wir draussen relativ schönes Wetter. Die Sonne kommt ein bisschen durch, also perfekt, falls du deine Mittagspause gerade voraus eingeplant hast. Es ist leicht bewölkt und die Temperaturen nehmen noch ein bisschen zu. Morgen kommt es dann aber zu leichten Niederschlägen durch den Nachmittag und morgen auch schon. Momentan auf dem Dreifach-Wetterdach haben wir 13,5 Grad warm.
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0: Du hörst gerade dort Mittagsinfo auf dem Dreifach mit mir, der Enola, hinter dem Mikrofon. Ich hoffe, du kannst deine Mittagspause noch weiterhin chillig geniessen und wir providen noch ein bisschen Musik für deine Ohren, während du ein bisschen entspannst im Mittag. Als nächstes kommt Empty Bars.

Jump Source featuring Patrick Holiday mit Empty Bars. Falls du heute Morgen noch keine Zeit gehabt hast, das Dreifach zu hören, weil du etwas später aufgestanden bist und auch noch nicht 20 Minuten gelesen hast, dann bleib dran, weil nach dem Song erfährst du, was es so auf sich hat mit dem Begriff Underbabied und Tortellini-Zeichnungen im IKEA. Als nächstes kommt jetzt aber noch ein Track, Lei Sentiva von Cash K.

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2: 20 Minuten hat über einen Fall berichtet, einen zeichneten Tortellini an einer IKEA-Wand. Dahinter steckt eigentlich ein ernstes Thema. Lonja hat ihr Werk im IKEA entdeckt, ohne irgendwie ihren Namen, Marke oder jegliche Erlaubnis. Nach 4 Jahren Rechtsstreit muss IKEA jetzt Schadensersatz zahlen. Was dann so ein bisschen 20 Minuten mässig war, ist dann die Umfrage, die sie gemacht haben. Sie haben jetzt gefragt, ja, ist das Diebstahl oder ob sich Künstlerinnen einfach besser absichern müssen oder ob man bis jetzt auch zu wenig über Copyright bei Pasta-Bildern nachgedacht hat. Und es ist in den 20 Minuten über den neuen Begriff von Trump, seinem Gesundheitsberater, im Dr. Otz berichtet wurde. Er sagt nämlich, einer von 3 AmerikanerInnen sei underbabied. Also er meint damit Menschen, die keine oder nur wenig Kinder haben, nach seiner Vorstellung. Die Aussage ist bei einer Veranstaltung für Muttergesundheit und Fruchtbarkeitspolitik im Oval Office aufgetaucht. Bei dieser hatte Trump auch eine neue Regelung für zusätzliche Arbeitgeberleistungen, wie beispielsweise die künstliche Befruchtung, vorgestellt. Der Trump hat sich dabei selber auch als «Father of Fertility», also «Vater der Fruchtbarkeit», genannt. Hashtag cringe.
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3: Jetzt bist du wieder auf dem neuesten Stand, was in der 20-Minuten-Zeitung heute so gestanden ist. Als nächstes hörst du Chase Icon mit dem Lied «Bubblegum» hier in der Mittagsinfo.

0: Das war Ex-Test von Ino Casablanca und es ist jetzt 12:03. Was heisst, es ist wieder mal Zeit für deine Dosis News aus der Region hier in der Mittagsinfo. Ich bin Enola hinter dem Mikrofon.
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0: SP-Politikerin Maria Pilotto hat im Luzerner Kantonsrat einen Vorstoss zum Thema Lohngleichheit eingereicht. Im Kanton Luzern verdienen weibliche Personen unter gleichen Bedingungen für die gleiche Arbeit monatlich weiterhin 460 Franken weniger. Daher fordert die Motion systematische Lohngleichheitsanalyse in Unternehmen ab 50 Mitarbeitenden. Die Pflicht besteht momentan in der Schweiz erst ab 100 Mitarbeitenden. Zentral Plus berichtet, dass durch die Regelung im Kanton Luzern rund 440 Unternehmen zusätzlich betroffen wären. Gestern ist in Basel-Land das Urteil zum Miss-Schweiz-Femizid gefällt worden. Der 44-jährige Beschuldigte hat 2024 seine Ehefrau Ivana L. umgebracht. Das auch schon vorher eingestanden. Gestern ist er wegen Mord und Störung von Totenfrieden zu einer lebenslänglichen Gefängnisstrafe verurteilt worden. Gegenüber vom Strafgericht in Muttenz hat sich gestern auch eine Menschenkette gebildet. Darunter sind nicht nur Angehörige und Bekannte von der Ivana, sondern auch zahlreiche Aktivistinnen vor Ort gewesen, die sich gegen die immer wiederkehrende Problematik des Femizids in der Schweiz klar einsetzen. Seit dem 4. Mai wird der 61-jährige Pius Elmiger als vermisst gemeldet. Zuletzt gesehen wurde ist er am späten Abend in Rhein, seinem Heimatsort. Der Pius Elmiger ist etwa 1,90 gross und von schlanker Statur. Er hat kurze, braungrau melierte Haare und trägt im Normalfall eine Brille. Typische Kleidung für ihn sind blaue Jeans und Turnschuhe. Personen, die zum Verbleib der vermissten Personen eine Aussage machen können, werden gebeten, sich bei der Luzerner Polizei zu melden. Mit den Nummern 041 82 81 und 17.
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0: Ja, wir blicken raus. Vielleicht bist du gerade dein Mittagessen oder die letzten Minuten von deiner Mittagpause noch am Geniessen von draussen. Das Wetter ist nämlich relativ angenehm. Wir haben milde Temperaturen. Es kommt auch noch zu einer Höchsttemperatur am 3 von 17 Grad. Es ist leicht bewölkt draussen. Also die Sonne scheint nicht allzu schön, aber es ist auf jeden Fall schöner zu Weg, als es morgen wird sein. Geniessen es also noch. Morgen kommt es nämlich zu leichten Niederschlägen. Momentan auf dem Dreifach-Wetterdach haben wir 14,4 Grad warm.
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0: Jetzt ist 1 und du bist immer noch in der Mittagsinfo, hier mit mir, der Enola. Ich begleite dich jetzt noch ein halbes Stündchen durch deine Mittagspause. Ich hoffe, du kannst dich noch ein bisschen entspannen und geniessest die Musik. Als nächstes kommt Saturn von Binary Sunsets.

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0: Der weibige Track war «Hold My Place» von Lance. Jetzt greifen wir aber ein bisschen tiefer in die Musikgeschichte rein und kommen zu unserem Klassiker von der Woche.
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0: Ja, unser Klassiker von der Woche heisst «Make Way for the Motherlode» und ist vom Artist Yo-Yo. Es ist 1991 veröffentlicht worden und wir hören gerade ganz schnell rein. Das ist das Lied «Ain't Nobody Better» von Jojo. Jojo heisst mit bürgerlichem Namen Yolanda Whitaker oder Jolanda vielleicht ausgesprochen. Sie ist nämlich in Los Angeles aufgewachsen, genauer gesagt noch im Viertel South Central, wo sehr viele soziale Anspannungen wirken. Seit sie Musik macht, bewegt sie sich im Hip-Hop und auch das Album vom Klassiker der Woche, eben «Make Way for the Motherlode», bewegt sich in dieser Szene. Jojo hat schon mega früh in der männerdominierten Rap-Szene angefangen, sich einzufinden. Und durch die Ungleichheiten, die sie zu spüren bekommen hat, ist sie schnell mal zu einer feministischen Icon geworden in der Rap-Szene der 90er Jahre. Ich würde sagen, wir hören jetzt ganz mal ins Lied rein. Das ist «Ain't Nobody Better» von der Jojo.
4: Jojo, there's a lot of female rap out there. The competition is fierce. What would you like to say to your competitors?
5: Well, personally, it's like this.

0: das war Jojo mit dem Track «Ain't Nobody Better», der 1991 released worden ist. Das ist aber nicht nur ein Lied, das mega geil tönt und echt nice Vibes mit sich bringt, sondern bringt es auch wirklich eine starke Message mit sich mit. Jojo hat sich eben mega für Female Empowerment eingesetzt in den 80er Jahren. Etwas, das nicht einfach war, dazumals, wie es auch heute immer noch nicht ist. Sie steht also wirklich in dieser Szene mega für Frauenrecht ein. Und fordert Respekt an für ihr Geschlecht wie auch für alle. Und das alles über Musik, Lines und eine klare Haltung, die sie wiedergibt. Also wirklich truly ein iconic Track von der Jojo aus dem Album Make Way for the Motherload.
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0: Wenn du jetzt gerade nicht eine andere App öffnest, zum Jojo Make the Way for Motherload hören, dann machen wir hier jetzt weiter mit Parking Lot von Hannah Wu.

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1: Ja, alle reden momentan über den Skandal vom Universitätsspital Zürich. Vielleicht ist auch in deinem Mittagsraum darüber geredet worden. Falls du aber hinter dem Mond lebst, erkläre ich dir trotzdem ganz schnell, was passiert ist. Einfach so die Kurzform, weil wir können ziemlich lange dazu reden. Unter dem damaligen Klinikleiter und Herzchirurg Francesco Maisano ist es im Spital zu Übersterblichkeit gekommen. Wir haben jetzt herausgefunden, dass ein Grund dafür ein fehlerhaftes Kardioband war, das bei Patientinnen eingesetzt wurde und der Maisano auch mitentwickelt hat. Das heisst, dass er natürlich auch daran verdient hat. Das ist natürlich ein riesiger Interessenskonflikt. Viele ehemalige Patienten und Angehörige fühlen sich hintergangen, belogen und betrogen. Und jetzt blicken wir aber mal weg von Zürich und zurück ins Mittelalter, wo die Gesellschaft in ganz, ganz anderem Masse angelogen worden ist. Im Gesundheitswesen hat es damals basically nur Irrtum und Lüge geregnet. Einer von diesen Irrtümern war der sogenannte Vier-Saft-Lehre. Das medizinische Erklärungsmodell besagt, dass der Körper aus vier verschiedenen Flüssigkeiten besteht und Krankheiten durch ein Ungleichgewicht von diesen vier Säften entsteht. Die vier Säfte sind gelbe Galle, schwarze Galle, Blut und Schleim. Man denkt, dass die vier Flüssigkeiten den Stoffwechsel regeln und auch das körperliche Gleichgewicht von Kälte, Wärme, Trockenheit und Feuchtigkeit ausmachen. Auch der Gemütszustand soll sie anscheinend geprägt haben. Damals ist der Aderlass ein beliebtes Heilverfahren gewesen. So hat man auch probiert, dann die Flüssigkeit, die im Körper übervertreten ist, wieder in Balance zu den anderen Flüssigkeiten zu bringen. Die Medizin hat sich also, wie das Beispiel zeigt, mega revolutioniert seit dem Mittelalter. Obviously. Potenzial gegen oben gibt es aber im Gesundheitswesen natürlich immer. Das zeigt jetzt eben auch der Skandal Maisano. Aber hey, wir können doch froh sein, dass die Ärzte nicht mehr denken, wir haben vier Flüssigkeiten in unserem Körper, die uns krank machen.
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0: Das war der Song «Au» von «Avo». Das ist ein Single von der belgisch-portugiesischen Quartettband «Au». Mega ein schöner Song, um noch ein bisschen die letzten Minuten vom Mittag zu geniessen. Es ist jetzt 2:30 und das heisst, es gibt für dich wieder eine Dosis News aus der Umgebung Luzern.
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0: SP-Politikerin Maria Pilotto hat im Luzerner Kantonsrat einen Vorstoss zum Thema Lohngleichheit eingereicht. Im Kanton Luzern verdienen weibliche Personen im Durchschnitt monatlich immer noch 460 Franken weniger. Daher fordert die Motion systematische Lohngleichheitsanalyse in Unternehmen ab 50 Mitarbeitenden. Das berichtet Zentralplus. Gestern ist in Basel-Land das Urteil zum Miss Schweiz-Femizid gefällt worden. Der 44-jährige Beschuldigte hat 2024 Ivana L., seine Ehefrau, umgebracht. Das auch schon vorher eingestanden. Gestern ist er wegen Mord und Störung vom Totenfrieden zu einer lebenslänglichen Gefängnisstrafe verurteilt worden. So SRF. Seit dem 4. Mai wird der 61-jährige Pius Elmiger als vermisst gemeldet. Zuletzt gesehen wurde ist er am späten Abend in Rhein, seinem Heimatort. Der Pius Elmiger ist 1,90 gross und von schlanker Statur. Er hat kurze, braun-grau melierte Haare und trägt im Normalfall eine Brille. Typische Kleidung für ihn sind blaue Jeans und Turnschuhe. Personen, die zum Verbleib der Vermissten eine Aussage machen können, werden gebeten, sich bei der Luzerner Polizei zu melden. Unter der Nummer 041 248 81 17 erreichbar.
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0: Ja, wir blicken noch das letzte Mal hier in der Mittagsinfo voraus. Im Moment ist es leicht bewölkt, trotzdem aber relativ mild voraus. Du kannst dich also gut im Jäckli ein bisschen hinsitzen, um die Luft zu geniessen, um ein bisschen draussen zu sein. Es ist morgen dann ein bisschen weniger schön. Es kommt nämlich zu leichtem Niederfall ab der 8. am Morgen. Heute gibt es noch Höchsttemperaturen von 17 Grad. Auf die bewegen wir uns langsam zu. Die kommen zu um die 4. Und momentan auf dem Dreifachwetterdach haben wir 13,3 Grad.
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0: Und jetzt ist dann gerade 2:30. Was heisst, unsere Mittagsinfo hier im Dreifach ist vorbei. Du hast mir den Enola zugelassen und du hörst mich heute auch in der Stosszeit nochmal reden. Dort reden wir heute über nachhaltiges Bauen. Stay tuned und ich wünsche dir noch einen schönen Nachmittag. Bis später. Yeah.

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0: Goodbye, hast du gehört? Aber wir sagen noch lange nicht Goodbye, bei uns fängt es erst gerade an. Mit der Stosszeit am Mikrofon für dich, die Nula und ich, die Lena. Und jetzt ist es Zeit für die News.
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0: In Brighton in Großbritannien sind heute die Leichen von 3 toten Frauen aufgefunden worden. Das berichtet die Polizei von Essex. Sie sind heute am Morgen alarmiert worden, weil man sich Sorgen gemacht hat um 3 Frauen im Meer. Trotz vielen Einsatzkräften vor Ort sowie einem Helikoptereinsatz hat die Polizei noch keinen Anhaltspunkt gefunden. Sie tappen im Dunkeln, was den Hintergrund des Vorfalls angeht. Auch sind die Identitäten der 3 Frauen noch unklar. Die Fluggesellschaft Swiss hat Ende März aus Sicherheitsgründen einige Fluglinien gestrichen. Jetzt haben sie sich dazu entschieden, wieder auf Tel Aviv zu fliegen. Ab dem 1. Juli ist es wieder so weit und Swiss hat es selber mitgeteilt. Andere Flugverbindungen bleiben aber weiterhin gestrichen. So wird Swiss bis am 13. September nicht nach Dubai fliegen und Flüge nach Beirut sind sogar noch bis am 24. Oktober gestrichen. In Luzern gibt es einen parteiübergreifenden Widerstand gegen 10 Millionen Initiativen von der SVP. Die FDP, die Mitte, die GLP, die Grünen und die SP haben sich zusammengeschlossen für ein Komitee. Laut eigenen Angaben, wenn sie damit die Chaos-Initiative von der SVP wehren. Durch die Annahme der Initiative sehen sie schwere Folgen für Luzern, gerade im Gesundheitswesen, beim Bau und im Tourismus sind wir auf ausländische Fachkräfte angewiesen.
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0: Inula, wie sieht es aus mit dem Wetter heute?
2: Ja, wir blicken mal raus und heute war eigentlich ein relativ entspannter Tag. Wir haben einen leichten Sonnenschein genossen, es war aber den ganzen Tag lang etwas bewölkt. Morgen sieht es ein bisschen anders aus. Wir haben nämlich leichten Niederschlag, vor allem am Anfang des Tages. Gegen Ende Abend beruhigt sich das nachher. Wir haben heute Höchsttemperaturen von 17 Grad und momentan haben wir auf dem 3-fach Wetterdach 17 Grad.
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0: Ja, mittlerweile haben wir Punkt 5. Die Stosszeit die fällt erst jetzt gerade an und geht noch bis am 7. Solange dafür also in Holland ich dich dort 4 Uhr begleiten. Und für das lassen wir zusammen ein bisschen Musik. The Beginning.

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0: Keep the Cameras Rolling von der Kalea hast du gerade gehört. Für mich ja ein mega cooler Song, aber glaubt mir, heute geht es noch besser.
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0: Und zwar mit unserem besten Stück vom Tag. Und das heisst heute Pissing Outside the Band Room und ist von Manic Pixies. Manic Pixies ist eine sechsköpfige Band aus Zürich und ihre Musik die lässt sich nicht einfach in einen Schubladen stecken und darum gar nicht genau einem Genre zuordnen. Und darum wollte ich euch gar nicht mehr sagen, lass einfach selber.

0: Pissing Outside the Band Room. Das also unser special Stück vom Tag.
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2: I did that. Hast du gerade gehört? Du lassest die Stosszeit mit der Enola und mir, der Lena. Und jetzt ist es kurz vor der halben Sechse und Zeit, dass du ein bisschen informiert wirst, was in und um Luzern gerade alles so läuft.
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2: In Brighton in Großbritannien sind heute Leichen von 3 toten Frauen aufgefunden worden. Das berichtet die Polizei von Essex. Sie sind heute am Morgen alarmiert worden, weil man sich Sorgen gemacht hat um 3 Frauen im Meer. Trotz vielen Einsatzkräften vor Ort sowie einem Helikoptereinsatz hat die Polizei noch keinen Anhaltspunkt gefunden, seit aber im Dunkeln, was den Hintergrund des Vorfalls angeht. Auch ist die Identität von diesen 3 Frauen noch unklar. Die Fluggesellschaft Swiss hat Ende März aus Sicherheitsgründen einige Fluglinien gestrichen. Jetzt haben sie sich dazu entschieden, wieder auf Tel Aviv zu fliegen. Ab dem 1. Juli ist es wieder so weit, wie die Swiss selber mitteilt. Andere Flugverbindungen bleiben weiterhin gestrichen, wie zum Beispiel nach Dubai oder auch nach Beirut. In Luzern gibt es einen überparteilichen Widerstand gegen 10 Millionen Initiativen von der SVP. Die FDP, die Mitte, die GLP, die Grünen und die SP haben zusammen ein Komitee gegründet, laut eigenen Angaben, wenn sie sich damit gegen die Chaos-Initiative von der SVP wehren. Durch die Annahme der Initiative sehen sie nämlich schwere Folgen für Luzern.
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2: Ja, momentan ist es noch bewölkt draussen und die Sonne drückt noch ein bisschen durch. Die geht dann aber gleich schon wieder runter und morgen wird es nass. Es kommt immer wieder zu Regengüssen. Zwar drückt die Sonne noch ein bisschen durch, aber ab dem Freitag ist sie dann ganz verschwunden. Auch dort ist es nass. Morgen haben wir maximal 12 Grad und übermorgen 10. Momentan bei uns auf dem 3-fach Wetterdach haben wir noch ein bisschen mehr als 16 Grad.
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0: Heaven, hast du gerade gehört, was ist die Stosszeit mit der Enola und mir, der Lena?
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0: Pro Sekunde entsteht in der Schweiz umgerechnet etwa 500 Kilogramm Bauabfall. Der hat da einen enormen Einfluss wegen der Menge im Transport und Energieaufwand auf das Klima. Trotzdem ist das ein Aspekt der Klimakrise, der in Diskussionen seltener als Systemfehler angesprochen wird. Eine Person, die dem in der Schweiz Gegenwind bietet, ist die Basler Architektin Barbara Busser.
2: Die Barbara Busser setzt sich seit vielen Jahren gegen Abriss von Gebäuden ein und hat schon an unzähligen Gebäudetransformationsprojekten mitgearbeitet. Ihr Motto «Kreislaufwirtschaft statt Verschwendung und Caring Economy statt Profitorientierung». Der neue Film, der unter anderem hier im Stadtkino zu Luzern läuft und den Titel «Barbara Busser, Pionierin der Nachhaltigkeit» trägt, gibt einen Einblick in ihr Arbeiten. Wir haben sie können fragen, welche Message sie mit ihrem Film probiert zu übermitteln.
3: Die Hauptbotschaft von meinem Film ist eigentlich, dass wir sorgfältiger umgehen mit unserer Umwelt, aber auch mit den Menschen. Dass wir nicht so viel Abfall produzieren, nicht so viel Ressourcen verbrauchen. Wir haben am 11. Mai bereits den Overshoot Day gehabt. Wir haben schon so viel Energie verbraucht, wie wir eigentlich die Erde im ganzen Jahr kann reproduzieren. Und das kommt nicht gut für unsere Zivilisation, wenn das so weitergeht. Der Klimawandel lässt grüssen.
2: Der Klimawandel ist eine allgegenwärtige Realität, die handlungsorientierte Lösungen braucht. Dazu ist es wichtig zu identifizieren, wo eigentlich der Widerstand gegenüber einem ressourcenbewussten Umgang herkommt. Das ist auch im Kontext der Baubranche so.
3: Die grössten Blockaden sind psychischer Art. Erstens hat man immer das Gefühl, neu ist besser. Und das ist einfach leider nicht mehr so. Wir haben nicht mehr die guten Materialien, die man früher hatte. Wir leimen Holz zusammen, weil wir kein Massivholz mehr haben und weil Massivholz zu teuer ist. Ein grosses Problem ist, dass Wohnungsbau zum Finanzprodukt geworden ist. Also etwas, das lebensnotwendig ist für alle Menschen, wird ausgenutzt von Investoren. Die wollen einfach Wohnungen bauen, weil das rentiert und weil in jedes Portfolio auch Immobilien gehören.
2: Wenn es am Eigentümer oder Investor also eher um den finanziellen Gewinn geht, also um die gesellschaftliche Verantwortung und den Mehrwert, so ist der Abriss oft lukrativer. Teure Neubauten zum doppelten Preis vermieten, bringt aber viel intransparente Kosten mit sich mit.
3: Beim Abriss von Gebäuden wird vor allem sehr viel CO2 wieder freigesetzt, wo man mal eingebaut hat. Die graue Energie geht verloren. Man produziert einen Haufen Abfall, es gibt Staub, es gibt Lärm, es braucht viel Transport. Und das ist einfach nicht sinnvoll, wenn man für 100 Jahre baut. Die Bauqualität in der Schweiz ist sehr hoch und die Häuser nachher nach 40, 50 Jahren wieder abbricht.
2: Die Erhaltung von bestehenden Gebäuden ist nicht nur eine Pflicht gegenüber der Umwelt, der wir als Menschen nachkommen sollten, sondern auch eine zwischenmenschliche Verantwortung, die Generationen miteinander verbindet.
3: Für mich geht es vor allem um Respekt, dass man bestehende Bausubstanz erhalten statt ersetzen. Respekt vor den Architekten, die das damals gebaut haben, vor den Menschen, die das ein Leben lang gebraucht haben, die die Spuren vom Gebrauch hinterlassen haben. Und selbstverständlich lernt man viel dabei, wenn man mit der bestehenden Substanz schafft. Man muss nämlich wissen, wie das gebaut worden ist, damit man es erweitern kann, damit man aufstocken kann, damit man anbauen kann. Und wenn man ganz neu anfängt, dann hat man mehr Freiheiten, das ist klar. Aber es wird meistens eher langweilig.
2: Bei einem Abriss geht also weit mehr verloren, wie auf den ersten Blick ersichtlich wird. Das Konzept von gegenseitiger Verantwortung ist aber nicht nur generationsüberschreitend, sondern auch grenzüberschreitend mega wichtig.
0: Und in welchem Kontext, das erfährst du gerade nach den nächsten paar Songs.

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1: Intro von der Lila Soja hast du gerade gehört. Bei uns da in der Stosszeit.
2: Was? Schon Feierabend? Gehen wir noch eins ziehen. Stosszeit, Montag bis Freitag von 5 bis 7.
1: Die Barbara Busser ist eine Architektin und, wie der Titel von ihrem Film verrät, eine Pionierin der Nachhaltigkeit. In der Schweiz existiert, wie wir vorher gehört haben, ein grosser Bedarf für ihren Einsatz.
3: Ressourcenverschwendung ist überall ein Problem, aber sie ist bei weitem nicht in jedem Land gleich zentriert. Im globalen Norden ist die Verschwendung unverhältnismäßig hoch im Vergleich zu der restlichen Welt. Die Schweiz wirkt in dieser Bilanzrechnung also deutlich mit.
4: Wenn man aus dem Ausland zurückkommt in die Schweiz, fällt es einem extrem auf, wie verschwenderisch wir umgehen mit materiellen Dingen. Sei das in der Bauwirtschaft, sei das in der Mode, sei das beim Essen. Wir können uns das offensichtlich noch leisten, aber in Zukunft wird es nicht mehr so einfach sein, an all diese Sachen anzukommen und mit dem gut daran, ein bisschen bescheidener zu werden.
3: Auch wenn die durchschnittliche Schweizerin im globalen Vergleich also verschwenderisch lebt, gibt es natürlich auch Personen, die sich verantwortungsbewusst und vorbildlich verhalten und durch ihr Wohnverhalten einen positiven Beitrag leisten.
4: In der Schweiz gibt es sehr viele Leute, die ressourcenbewusst wohnen. Dazu gehört ja auch das Heizen oder das Warmwasser brauchen, aber auch wie man einkauft, isst, wie man sich anlegt, gehört alles zum ressourcenbewussten Wohnen. Hingegen das ressourcenbewusste Bauen, da sind wir nicht sehr weit. Wir bauen zwar Häuser, die nicht mehr so viel Energie brauchen im Betrieb, aber jeder Neubau braucht sehr viel Energie zur Erstellung und die wird oft nicht eingerechnet.
3: Es ist also viel aufzuholen im Bereich Bauen. Der Aufholbedarf unterscheidet sich aber innerhalb von der Schweiz. Unser föderales System hat nämlich einen grossen Einfluss darüber, wie noch die Nachhaltigkeitsziele verfolgt werden.
4: Die Städte in der Schweiz unterscheiden sich stark, wenn es um nachhaltiges und soziales Bauen geht. Basel wird 2037 klimaneutral werden, Zürich 2040. Und von den anderen Städten sind noch keine solchen Ziele bekannt. Allgemein sagt man, 2050 wäre der letzte Zeitpunkt, damit das Klima nicht kippt. Aber bis jetzt sind wir nicht gut unterwegs, um das Ziel zu erreichen.
3: Basel und Zürich ist also relativ gut unterwegs. Wir hoffen, Luzern wird in den nächsten paar Jahren noch aufholen.
1: Schlussendlich lässt sich sagen, dass in der Schweizer Baubranche noch viel Raum gegen oben besteht, aber auch viel Hürden, der Klimakrise in diesem Bereich entgegenzuwirken. Weiter zeigt sich, dass Barbara Busser und ihr Arbeiten extrem viel mitbewirken kann, auch als Einzelperson. Vielleicht willst du auch mal mitwirken oder etwas ja, wie sagt man dem
3: in der Welt? Bewirken in der Welt, ja.
1: Du hast Ziel. Für, also, ja, wahrscheinlich.
3: Ja, schon Ziel, ja.
1: Für Klima. Wie kannst du dir auch vorstellen, jetzt die Baubranche?
3: Ja, ich glaube, für das habe ich ein bisschen den falschen Werdegang eingeschlagen. Also, ja. Es ist nie zu spät, oder? Auch mit so 21 nicht. Ich glaube aber, dass eine andere Person mit ein bisschen mehr Fachwissen da auf jeden Fall mehr bewirken könnte. Aber mein Beitrag war vielleicht jetzt gerade, über das zu berichten.
1: Das stimmt. Und vielleicht, wenn es dich auch interessiert, kannst du den Film schauen und dann wird Enola auch darüber berichten.

0: zeigt mir von Schoggi schon gehört und wir zeigen dir jetzt gerade, was in der Welt so passiert.
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0: In Brighton in Großbritannien sind heute die Leichen von 3 toten Frauen aufgefunden worden. Das berichtet die Polizei von Essex. Sie sind heute am Morgen alarmiert worden, weil man sich Sorgen gemacht hat um 3 Frauen im Meer. Trotz vielen Einsatzkräften vor Ort sowie einem Helikoptereinsatz hat die Polizei noch keinen Anhaltspunkt gefunden. Sie tappen im Dunkeln, was die Hintergründe des Vorfalls angeht. Auch sind die Identitäten der 3 Frauen noch unklar. Die Fluggesellschaft Swiss hat Ende März aus Sicherheitsgründen einige Fluglinien gestrichen. Jetzt haben sie sich dazu entschieden, wieder auf Tel Aviv zu fliegen. Ab dem 1. Juli ist es wieder soweit und das hat uns Swiss selber mitgeteilt. Andere Flugverbindungen bleiben weiterhin gestrichen. So zum Beispiel wird Swiss bis am 13. September nicht nach Dubai fliegen und die Flüge nach Beirut sind sogar noch bis am 24. Oktober gestrichen. In Luzern gibt es einen überparteilichen Widerstand gegen 10 Millionen Initiativen. Die Mitte, die FDP, die GLP, die Grünen und die SP haben zusammen ein Komitee gegründet. Laut eigenen Angaben wollen sie damit gegen die Chaos-Initiative der SVP wehren. Durch eine Annahme dieser Initiative sehen sie nämlich schwere Folgen für Luzern. Gerade im Gesundheitswesen, beim Bau und im Tourismus sind wir auf ausländische Fachkräfte angewiesen.
2: Ausfallmeldung zur S7 nach Luzern.
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0: In Ola, können wir uns in den nächsten Tagen wieder mal auf Sonne freuen?
3: Ja, also ich muss leider enttäuschen, die nächsten paar Tage werden nicht mega sommerlich. Ich bin sicher, Ende Mai kommt es dann endlich mal zu ein bisschen mehr Sonnenschein. Jetzt im Moment sind das auch noch leichte Sonnenstrahlen zu spüren auf der Haut, es nimmt aber ab. Heute haben wir tiefste Temperaturen dann von 4 Grad in der Nacht. Falls du irgendwie noch vorhast, nach der 12 Uhr rauszugehen, empfehle ich dir einen Schirm mitzunehmen, weil es kommt so leichte Niederschläge, auch morgen durch den ganzen Tag. Gibt es leichte Niederschläge. Momentan auf dem Dreifach-Wettertag haben wir 15 Grad.
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0: Enola, du hast gesagt, es bleibt regnerisch die nächsten Tage.
3: Ja, leider schon. Also ich weiss nicht, für mich ist es eigentlich gerade gut, für dich auch, weil wir müssen ja beide ein bisschen lernen. Dann haben wir nicht so FOMO, wenn wir das schöne Wetter sehen.
0: Das stimmt, aber ich würde mich ehrlich gesagt gleich wieder freuen, wenn mal wieder ein bisschen länger
3: wird. Wenn es schöner wird.
0: Ja, und vielleicht ja, mal ein bisschen wärmer wäre wieder.
3: Ja, wäre schon irgendwie schön. Also im Moment sieht es wirklich nicht danach aus. Nächsten Mittwoch im Moment 20 Grad Höchsttemperatur.
0: Hey,
3: aber
0: das
3: ist ja immer noch unsicher.
0: Auf dich freuen wir uns und bis dann bleiben wir wahrscheinlich im Haus. Und so heisst das nächste Lied My House.

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0: eine Geografiefrage dabei. Willst du gerade mit dieser anfangen?
1: Ja.
0: Der Kanton Bern hat am meisten Einwohner in der, von allen Kantonen in der Schweiz. True or false?
1: Also warte, Bern ist meintlich der grösste Kanton.
0: Ich glaube auch. Bern ist riesig.
1: Das habe ich aber mega lange auch schon nicht gecheckt. Das weiss ich seit etwa 2 Monaten.
0: Aber denk so, vielleicht, ja, eigentlich sollte ich dir nicht helfen. Aber denk mal so an Grindelwald und so. Weißt du, also es hat halt recht viel gebirgige Regionen, die nicht mega gut bewohnbar sind.
1: Das stimmt. Dann haben vielleicht. Ja, aber Zug und Zürich sind ja viel kleiner.
0: Ja, sind sie.
1: Ich sage, es stimmt nicht.
0: Es stimmt nicht. Kanton Zürich hat am meisten Einwohner von der Schweiz. Und zwar mit 1,6 Millionen ist die grösste Stadt.
1: Wow.
0: Ja, Zürich ist viel, viel kleiner als Bern. Aber I guess, das liegt an den vielen Hochbauten,
1: ja,
0: die halt mega viel Platz einsparen. Gut, wir machen gerade weiter. In der Schweiz gibt es 12 staatlich anerkannte Unis. True or false?
1: 12? Mhm. Also warte, Zürich 2? Oder? Die ETH und,
0: ja,
1: voll. Und Zürich.
0: Ja.
1: Und Zürich.
0: Und Zürich Stadt.
1: Luzern, Bern, Basel hat eine.
0: Ja.
1: Nein, ich sage, es sind nicht 12.
0: Basel weiß im Fall nicht, ob es nur eine hat. Oder ob es
1: mehrere. Ich sage, es stimmt nicht.
0: Es stimmt. Die Schweiz hat 12 staatlich anerkannte Unis. Jetzt müsste man noch fragen, wie viele FHs, aber das habe ich jetzt nicht vorbereitet, das weiß ich nicht.
1: Ich glaube, das sind noch mehr.
0: Ja, auf jeden Fall. Zum Beispiel Kanton Aargau, wo ich her bin, hat einfach keine einzige Uni, weißt du? Nur ja, Zuge, FHs. Mega geil. Ja, nice.
1: Darum sind wir beide auf Luzern gekommen.
0: Ja, nur wegen dem. Sonst wären wir unbedingt in unserem Heimatkanton geblieben, oder? Gut, ich mache weiter. In der Schweiz gibt es mehr als 2500 Gemeinden. True or false?
1: Ich sage, das stimmt.
0: Du denkst, das stimmt?
1: Ja.
0: Okay, es stimmt nicht ganz. Es ist eine kleine Falle. Es gibt 2100, aber relativ viel trotzdem, finde ich. Also, ich finde es irgendwie schwierig, so, das sich irgendwie vorzustellen. Ich wüsste jetzt nie, wie viel das der Aargau hat. So, ich weiß nicht mal, beim Heimatkanton. Keine Ahnung. Ja. Gut, dann kommen wir noch zum letzten. Das höchste Gebäude in der Schweiz ist der Rossturm in Basel. Und der ist 200 Meter hoch. True or false?
1: Oh Mann, ich habe das Gefühl, ich habe schon immer irgendwas gehört. Ich weiß, dass er urhoch ist.
0: Er ist mega hoch, ja.
1: Ich glaube, es stimmt nicht.
0: Es stimmt. Es ist der höchste Turm von der Schweiz.
1: Ich habe ja voll drin geschissen.
0: Hey, es ist okay. Du hast...
1: Eins richtig,
0: ja. Hey, jetzt weißt du, dass der Schweizer Burj Khalifa der Rossturm ist. Und vielleicht hast du auch gerade etwas Neues dazu gelernt. Drüva. Comeva Franco Comeva De la Fusée.

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0: von The Help, der Song, den du gerade gehört hast. Und es ist im Fall schon 6:30 und Zeit, dass du dich ein informierst.
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0: In Brighton in Großbritannien sind heute die Leichen von 3 toten Frauen aufgefunden worden. Das berichtet die Polizei von Essex. Trotz vielen Einsatzkräften vor Ort sowie einem Helikoptereinsatz hat die Polizei noch keinen Anhaltspunkt gefunden. Sie tappen im Dunkeln, was die Hintergründe des Vorfalls angeht, und auch die Identitäten der 3 Frauen sind noch unklar. Die Schweizer Fluggesellschaft Swiss hat Ende März aus Sicherheitsgründen einige Fluglinien gestrichen. Jetzt haben sie sich dazu entschieden, wieder auf Tel Aviv zu fliegen. Ab dem 1. Juli ist also das wieder möglich, wie Swiss selber mitteilt. Andere Flugverbindungen bleiben aber weiterhin gestrichen. In Luzern gibt es ein überparteiliches Widerstandsgremium gegen 10 Millionen Initiativen von der SVP. Die FDP, die Mitte, die GLP, die Grünen und die SP haben zusammen ein Komitee gegründet, laut eigenen Angaben, wenn sie sich damit gegen die Chaos-Initiativen von der SVP wehren. Durch eine Annahme von der Initiative sind es schwere Folgen für Luzern zu erwarten.
2: Ausfallmeldung zur S7 nach Luzern.
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0: Ja, vielleicht bist du gerade noch die vereinzelten Sonnenstrahlen am geniessen, die ein bisschen durch die Wolken durchkommen mögen. Dann geniesse dich noch, ab 9 Uhr wird es dann wieder dunkel und vor allem kann es regnen. Morgen ist der ganze Tag nass. Bis am Abend und späteren Nachmittag, Abend, dort hört es dann wieder auf. Aber am Freitag kann es dann auch wieder regnen und genauso bleibt es auch Anfangs Wochenende. Morgen haben wir Maximaltemperaturen von 12 Grad. Und momentan bei uns auf dem Dreifach-Wettertag haben wir 15 Grad.
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0: Ja, es ist momentan kurz vor der 6:30. Du hast hoffentlich schon Feierabend für den Ulla und mich. Dauert es auch nicht mehr lang.

0: Birkin vom Curdy Climax, hast du gehört, einer von unseren Tinnitus-Songs. Das heisst, er spielt mehrmals am Tag, weil er uns allen so gut gefällt. Und du hörst die Stosszeit mit der Enola und mir, der Lina.
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0: Ja, du hast gehört, da ist jetzt gerade nichts von Stosszeit gesagt worden. Es geht nämlich nachher, wenn es weiter mit der Sprechstunde, und zwar in nicht mal mehr einer halben Stunde, ist die Stosszeit vorbei am 7. und dann fängt die Sprechstunde an. Und dort darf ich dir heute etwas ganz anderes vorstellen, als wir vorher darüber geredet haben. Und zwar geht es um etwas, das so tönt. Mama Mia! Vielleicht fällt es dir auf, es ist nicht der Song, den du kennst. Er ist auf Schweizerdeutsch. Und genau über das reden wir heute in der Sprechstunde.
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0: Bis aber soweit ist und ich dir mehr von dieser schweizerdeutschen Version von Mama Mia kann erzählen, lassen wir zusammen noch ein bisschen Musik und warten darauf, dass die Stosszeit in ein bisschen mehr als 20 Minuten auch schon vorbei ist und du in deinen Feierabend gestartet bist.

0: Gyoza von der Uzi Freya hast du gehört. Und hey, ich muss dir im Fall noch einen anderen mega tollen Song zeigen.
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0: Hey, es ist im Fall nicht nur ein Album. Es ist nicht nur ein Song, es ist ein ganzes Album, das ich dir vorstelle. Und zwar ist das diese Woche das IP von Sleeper Spice. Emotional geladene Gitarrenklänge hast du gehört. Genau durch das zeichnet sich ihr Album aus. Sleeper Spice kommt von Zürich und die IP Clinger ist ihre erste IP, die sie rausgebracht haben. Und jetzt gerade hören wir zusammen von ihnen Dreams.

0: Dream von Slippery Spice. Hast du gerade gehört, der eine Song aus unserem Album von der Woche, Clincher. Ja, ich finde es einfach ein entspannter Song, um irgendwie ankommen. Es klingt ja wirklich ein bisschen wie ein Traum, wo du einfach ein bisschen entspannen kannst und in die Feierabend kannst starten. Wenn du mehr willst hören vom Album, dann geh unbedingt bei uns auf der Webseite unter dreifach.ch nachschauen und hören.
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0: Things to Make You Smile von Ryan Brazil hast du gerade gehört. Hey, und es ist einfach schon kurz vor der 7.
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0: In Brighton in Großbritannien sind heute Leichen von 3 toten Frauen aufgefunden worden. Das berichtet die Polizei von Essex. Sie sind heute Morgen alarmiert worden, weil man sich Sorgen gemacht hat um 3 Frauen im Meer. Trotz vielen Einsatzkräften vor Ort sowie einem Helikoptereinsatz hat die Polizei noch keinen Anhaltspunkt gefunden. Sie tappen im Dunkeln, was die Hintergründe des Vorfalls angeht. Auch sind die Identitäten der 3 Frauen noch nicht klar. Die Fluggesellschaft Swiss hat Ende März aus Sicherheitsgründen einige Fluglinien gestrichen. Jetzt haben sie sich dazu entschieden, wieder auf Tel Aviv zu fliegen. Ab dem 1. Juli ist es also wieder so weit, wie die Swiss selber mitteilt. Andere Flugverbindungen bleiben weiterhin gestrichen. So wird Swiss bis am 13. September nicht nach Dubai fliegen und Flüge nach Beirut sind sogar bis am 24. Oktober gestrichen. In Luzern gibt es einen überparteilichen Widerstand gegen 10 Millionen Initiativen der SVP. Die FDP, die Mitte, die GLP, die Grünen und die SP haben zusammen ein Komitee gegründet. Laut eigenen Angaben wollen sie sich damit gegen die Chaos-Initiativen der SVP wehren. Durch die Annahme der Initiativen sind schwere Folgen für das Luzern zu erwarten. Grundsätzlich genau im Gesundheitswesen, beim Bau und im Tourismus sind wir auf ausländische Arbeits- und Fachkräfte einfach angewiesen.
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0: Inola, wie sieht es aus?
2: Ja, wir blicken noch ein letztes Mal vor das Fenster raus und das Wetter hat sich nicht gross verändert in der letzten halben Stunde, außer dass es langsam dann auch anfängt abdunkeln. Es geht aber noch 2 Stunden, bis die Sonne komplett untergegangen ist. Ja, heute war eigentlich noch ein ganz schöner Tag, weil morgen wird es sehr bewölkt und regnerisch den ganzen Tag. Du hast also gut Zeit, um mal ein bisschen deine Ämter zu erfüllen, falls irgendetwas bist am Aufschieben war die ganze Zeit. Jetzt vor allem letzte Woche beim schönen Wetter kannst du mal deinen Schrank rausräumen oder ein bisschen leeren. Ich kann die Zeit auf jeden Fall gut nutzen. Und momentan auf dem 3-fach Wetterdach haben wir 14,7 Grad.
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0: Ja, Nola, für dich ist auch fertig für heute.
2: Ja, ich mache Feierabend und gehe heim.
0: Das sind sie.
2: Du bleibst aber noch ein bisschen da und tust noch ein bisschen weiter unterhalten, oder?
0: Ja, die Sprechstunde folgt jetzt gerade anschliessend nach der Stosszeit. Aber somit verabschieden wir uns von dir und von der Stosszeit. Schönen Abend.
2: Dankeschön. Ich auch noch.
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0: Ja, du hast es schon gehört mit der Sprechstunde. Gerade jetzt geht weiter. Du erfährst bei uns alles ums Wichtigste von der Kultur. Und genau um das eben erzählen wir dir heute. Du hast es vorher vielleicht schon ein bisschen gehört. Mamma Mia wird heute ein grosses Thema sein, aber natürlich auch noch ganz viele andere Sachen, zum Beispiel, wo du den Freitagabend ankommst. Bis dann hören wir aber zusammen noch ein bisschen Musik, und zwar von Glitch Baby.

0: Dreaming Your Reality, einer von unseren Tinnitus-Songs. Das heisst, er wird mehrmals gespielt pro Tag, weil er uns allen so gut gefällt. Hey, und jetzt ist doch wirklich Zeit für mal ein Kübelkultur.
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0: Am Freitagabend findet in der Galvanik das Zugstheater «Steh auf, Comedy» statt. Der Host vom Abend ist der Valerian Mollet. Er erzählt über seinen Alltag und seine chaotische Lebensweise. Zudem sind auch die drei Stand-up-Comedians der Sergei Nikolic, der Malad Alrufu und der Elias Wenger dabei. Das Theater fängt um 7:30 Uhr an und es kostet 15 Franken. Ein anderes Theater, das am Freitagabend stattfindet, das ist ein Stanz. Im Käskeller wird dort nämlich momentan Kriminalkomödie «Eine Leiche auf der Flucht» aufgeführt. Es ist ein schräger Kriminalfall mit einem absurden Plot-Twist. Alles voll im 80er-Vibe. Ab 6 Uhr kann man dort sogar noch zu Nacht essen. Die Vorführung fährt aber um 8 Uhr an. Das Ganze kostet 37 Franken. Am nächsten Montag ist der internationale Museumstag und darum findet schon am Sonntag in verschiedenen Museen spezielle Führungen und Ausstellungen statt, so zum Beispiel im Museum Urgeschichten in Zug. Die Gruppe De Gusto kocht in einer Schauküche Rezepte aus der Römerzeit. Zwischen 9 Uhr morgens und 5 Uhr am Abend wird dort also gekocht. BesucherInnen können dabei alles degustieren. Das Ganze ist aufgrund des internationalen Museumstags auch noch gratis.
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0: Wir lassen zusammen noch ein bisschen Musik von Nemo Landecar.

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0: 5 Star von «Essay» hast du gehört, los ist die Sprechstunde mit mir, der Lina.
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0: Hey, vielleicht bist du ja auch so wie ich. Ich gehe nämlich eigentlich mega gerne Musicals hören und schauen. Und genau um das geht es jetzt dann gleich, und zwar um das Musical, das so tönt. Mamma mia, es geht schon wieder los. Vielleicht hast du jetzt gerade am Anfang gedacht, oh mein Gott, ja, das kenne ich. Und nachher irgendwie gleich nicht. Das Ganze ist auf Schweizerdeutsch, du hast richtig gehört. Und genau um die schweizerdeutsche Version, über die reden wir jetzt gerade.
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0: Bis es aber soweit ist, lassen wir noch zwei Lieder.

0: Underscores mit Musik hast du gehört, am Mikrofon für dich, Lina.
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0: Ja, du bist in der Sprechstunde und nicht in einer dreifach Musiksendung, aber ich muss dir jetzt trotzdem gerade als erstes einen Song zeigen. Ich glaube, wir gar nicht mehr hören. Ich bin mir sicher, dass du allein schon bei diesem Intro weißt, um welches Lied es jetzt geht und dass du auch ganz sicher kannst mitsingen. «Mamma Mia» von ABBA gehört auf jeden Fall für mich zu einer musikalischen Grundausbildung und ich glaube auch, dass jede und jeder das Musical oder zumindest den Film schon mal gesehen hat. Aber was, wenn ich dir sage, dass es in Zürich momentan nicht heisst «Mamma Mia, here I go again, my my, how can I resist you», sondern «Mamma Mia». Seit einer Woche wird in der Markthalle in Zürich nämlich das Musical «Mamma Mia» aufgeführt, eines der bekanntesten und weltweit am meisten aufgeführten Musicals, die es gibt. Das Spezielle an dieser ganzen Geschichte ist jetzt aber, du hast es vorher wahrscheinlich schon deutlich erkannt, es ist auf Schweizerdeutsch. Und das ist nicht ganz die erste schweizerdeutsche Version, die es gibt, aber trotzdem bleibt es für die, die mitspielen, etwas ganz Spezielles.
3: In Thun haben wir es ja schon mal gespielt, und zwar auf Berndeutsch. Also, es hat viele verschiedene Dialekte gehabt, aber vor allem auf Berndeutsch. Aber jetzt ist es erstmal auf Zürichdeutsch. Und das ist für mich natürlich cool, weil ich Zürcherin bin und darf so schwätzen, wie mir der Schnabel gewachsen ist.
0: Judith von Orelli steht nicht nur in Zürich als Sophie auf der Bühne, sondern hat die Rolle auch schon bei der ersten schweizerdeutschen Version in Thun spielen. Und Sophie hat für sie eine besonders grosse Bedeutung.
3: Sie ist einfach ein mega Wildfang und lebensfreudig und stur. Sie nimmt Sachen selber in die Hand. Sie ist eigentlich wie so ein das Motörli von der ganzen Sache. Sie bringt alles in Gang, sie reißt alles an und ist in dem mega mutig und hat durchaus eine Strategie. Und wenn es irgendwie falsch läuft, dann ändert sie die und ist da dabei auch ja, irgendwie unperfekt, sie verheimlicht ganz viel und hat dann auch irgendwann einen Zusammenbruch und denkt, Scheiße, das ist, das geht alles nicht, macht aber trotzdem weiter, also es ist extrem tough irgendwie.
0: Wenn du jetzt noch wissen willst, um was es genau geht beim Musical, dann bleib unbedingt dran.
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0: Bis ich dir das aber erzähle, hören wir zusammen noch ein bisschen Musik. Better Angel.

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1: Du hast wahrscheinlich schon erraten, den Song «Mozo» hast du gerade gehört. Du hörst Kultursendung «Sprechstunde» mit mir, Delina.
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1: Auch auf der wirklich grossen Musicalbühne in zum Beispiel London oder auch Berlin wird «Mamma Mia» immer wieder aufgeführt. Die Songs und Storyline die bleiben immer unverändert und die gleichen. Die Geschichte spielt auf einer griechischen Insel. Sophie und der Sky wollen heiraten. Dabei träumt Sophie davon, dass ihr Vater sie zum Altar führt. Das einzige Problem ist, Sophie hat keine Ahnung, wer ihr Vater eigentlich genau ist. Im alten Tagebuch von ihrer Mutter, der Donna, liest sie von drei Männern, die ihr Vater sein könnten. Und kurzerhand laden sie alle drei an ihre Hochzeit ein. Der Bill, der Harry und der Sam, die drei, die kommen auch wirklich auf die Insel und damit fängt das ganze Chaos an. In der schweizerdeutschen Version sind zumindest durch die Übersetzung die Lieder schon mal ein bisschen anders, aber alle grossen Mamma Mia-Fans die können sich gleich auf die altbekannte Geschichte freuen.
4: Aufgrund von Recht kann man da nicht gross abweichen. Also die Geschichte steht, die Songs stehen natürlich, aber durch die Übersetzung entsteht natürlich ganz eigene Sache. Also die Witze müssen adaptiert werden, weil die natürlich anders funktionieren oder andere Metaphern brauchst. Die ganzen Dialektunterschiede, die man machen könnte in der Schweiz, ist natürlich etwas, was du so nicht findest, wenn du einen Film mal schaust, der dann auch noch übersetzt ist auf Hochdeutsch.
1: Die Witze sind also schweizspezifisch und dadurch entsteht also etwas ganz Eigenes. Judith, die Sophie spielt, hat noch ein bisschen mehr über ihre persönliche Meinung vom Musical erzählt.
4: Meine Lieblingsszenen sind tatsächlich die zwischen den drei Frauen. Es geht so von Chiquitita in Dancing Queen über, wo die zwei Freundinnen sie wieder aufbauen. Und ich finde die Beziehung zwischen denen einfach so cool. Und auch das ist etwas, was man nicht so häufig sieht, dass Frauenfreundschaften so gefeiert werden, so divers auch dargestellt. Es sind so coole, lebenserfahrene Frauen, die auch mal derb sein, mega herzlich sind, ganz unterschiedlich sind und trotzdem 100%ig hintereinander stehen. Ja, es ist wirklich so ein Ode an Frauenfreundschaften.
1: Ein Ode an Frauenfreundschaften, wie schön zusammengefasst. Und das ist von der Judith eben ihre Lieblingsszene und vielleicht auch gerade ein bisschen ein Beweis für so eine Freundschaft zwischen Frauen, weil Judith steht bei dieser Szene als Sophie selber nämlich gar nicht auf der Bühne und kann also nur ihren drei BühnenkollegInnen zuschauen, wie die auf der Bühne tanzen und singen. Und für mich fasst ein Ode an Frauenfreundschaften die Geschichte von Mamma Mia grundsätzlich eigentlich ganz gut zusammen. Noch bis am 14. Juni ist die Ode in der Markthalle zu Zürich zu sehen. Um dir noch ein bisschen mehr Vorfreude zu machen, hören wir zusammen gerade noch die ganze Version vom schweizerdeutschen Titelsong «Mamma Mia».

Das also als kleiner Einblick ins Musical «Mamma Mia», das noch bis am 14. Juni in der Markthalle aufgeführt wird. Wenn du jetzt aber ein riesen ABBA-Fan bist und denkst, oh Mann, es klingt ja schon mega cool, die schweizerdeutsche Version, aber wieder mal so ein bisschen «Mamma Mia» hören, das Original wäre schon schön. I got you.

0: Liar hast du schon gehört. Und einen ganz anderen Song, den wir nachher hören.
1: Ja, wir hören nachher ganz einen anderen Song, weil nachher hören wir auf mit der Sprechstunde und der Reimstunde von da.
0: Hey, was hast du heute alles bereit?
1: Hey, in unserer heutigen Hip-Hop-Sendung habe ich wieder mal alle neuen Releases durchgelassen und die allerbesten neuen Songs und EPs herausgefunden, unter anderem von dieser Crew Dane. Das ist Collateral, ein Ostschweizer Finta-Rap-Crew, wo ihre EP namens Perfektion gedroppt hat. Und dort lassen wir unter anderem ganz rein. Aber wir lassen auch noch einen anderen Sound rein, unter anderem mit der neuen EP vom OG Kimo, von Hexer und auch von Simba. Also wir können gespannt sein, unbedingt einschalten am 8. bzw. dranbleiben.
0: Hey, du hast sehr viel bereit gemacht.
1: Ja, normal.
0: Hey, aber bis es soweit ist, lassen wir da zusammen in der Sprechstunde noch ein bisschen weiter.

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0: Du hast es sicher schon erraten, wie der Song heisst. Alles Mango. Und das ist der letzte Song, den du jetzt gehört hast, hier in der Sprechstunde. Danke vielmals, hast du zugelassen. Und ich wünsche dir jetzt ganz viel Spass bei der Reimstunde.
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12: Hey, ich hoffe, dir geht's gut daheim. Heute hörst du die Reimstunde leider nur mit mir alleine. Weil ja, Luna ist nicht um heute Abend, aber ich schaukle das sicher auch recht gut. Das erste Mal alleine hier vor dem Mic. Und ich habe ganz viel neue Musik natürlich für dich mitgebracht. Ganz viele neue EPs, zum Beispiel die Ostschweizer Crew, die eine EP gedroppt hat.

Tellebarden von der Anti-Bourgeoise Unermüdlichkeit Collateral hat ihre EP gedroppt. Genauso hat ein Leipziger auch quasi einen Typ aus dem Osten EP gedroppt, und zwar Hexer mit der EP Brand.

Bevor wir aber in die zwei meisterhaften EPs reinlassen, fangen wir an mit einem wirklich fast so ein OG mittlerweile im Deutschrap-Game. Er nennt sich auch OG. OG Kimo mit dem Song Chaos, den du jetzt gerade wirst hören. Es ist Radio Dreifach, Reimstunde, 1:08 am Mic für dich, der Matteo.

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der Herzschlag vom Berserker, den du da gerade gehört hast. Das neue, die neue EP Berserker vom OG Kimo, der deutsche ja, Rap-Legende mittlerweile, würde ich sagen, in den letzten 10 Jahren mit dem Album «Mann beißt Hund», aber auch im letzten Mixtape zusammen mit dem Funkvater Frank hat er sich auch wirklich einen Status erarbeitet in dieser Szene. Und auch mit der EP, die wir gerade gehört haben, Berserker, hat er seinen Status nochmal zementiert und wirklich mit sehr schönen Bildern über die Erde und ja, auch düstere Bilder über sein Dasein als Berserker und die Wahrnehmung, die die Leute von ihm haben. 5 Zentner schwer, 5 Meter gross, mehrere Zentner schwer, whatever, hat er wirklich sehr schöne Bilder gezeichnet. Und was mir bei dieser EP auch extrem gefallen hat, ist der Einsatz von den Instrumenten.

0: Headbanger zu diesen geilen Streichern, die die Konzept-EP extrem gut abrundet. Berserker, wirklich sehr gelungene EP. Es freut mich, wieder mal etwas zu hören vom OG Kimo. Und ja, ich hoffe, es kommt mehr in diesem Stil. Vielleicht überrascht er uns auch mit seinem nächsten Projekt wieder komplett. Wer weiss so viel zum OG Kimo? Du hörst gerade 3 Stunden auf Radio Dreifach. Jetzt ist Viertel ab 8.
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0: Aus Deutschland gehen wir ins Wallis. Dort hat nämlich wirklich die Schweizer Hip-Hop-Queen, würde ich fast sagen, wieder mal einen Song gedroppt. Und der heisst G.V.O.A.T. Ihr könnt es auch gerne noch in Französisch aussprechen. Das ist nämlich Catégorique mit ihrem neuesten Song. Du lassest Radio Dreifach. Reimstund.
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Wassermann hast du da gerade gehört auf Radio Dreifach in der Reimstunde mit dem Song Knacks. Wer auch einen Knacks hat, meiner Meinung nach, sind Fußballfans. Die stürmen die Strassen, die schreien umeinander, die tun so als Gangs um irgendeinen Krieg, obwohl nur 22 Menschen einen Ball nachsäckeln und ein Schiedsrichter ihn ein bisschen zwischendurch pfeift. Aber Fußball ist ein Song, ist ein Thema, um geile Songs drüber schreiben. Und da sind wir in der Schweiz natürlich Profis. Nein, ich meine natürlich nicht den Baschi, Entschuldigung, aber das lässt wirklich nur meinen Grossonkel so Musik. Ich meine natürlich nicht einen Basler Künstler, sondern eine Berner Rap-Crew, die absolute Fußballbangers abliefert.

Eto mit dem Song «Ehrenteam», die Hymne für den FC Ostermundigen. Für mich persönlich auch ein bisschen für die Fußball-EM 2025, die ja in der Schweiz stattgefunden hat. Richtig ein geiler Song und es bleibt nicht beim einzigen Mal mit dem Song «Ehrenteam», wo Eto einen richtig geilen Fußballbanger rausbringt. Nein, sie haben es schon wieder gemacht. Flanke wie eine Königin und der Rest dünneln. Ja, genau das macht Eto, die Finta Crew aus Bern, die wirklich richtig geile Rap momentan produziert. Und zusammen mit dem Song, mit Links, den ich gerade vorher angespielt habe, bringen sie dir auch noch eine Ankündigung mit. Nämlich wird Eto in diesem Sommer ihr allererstes Album rausbringen. Also wirklich ein Tape von dieser Crew, das Debüt, und auf das können wir uns wirklich freuen. Das ist wirklich ein Grund zum Hyped drauf sein, mindestens so fest wie auf eine Fußball-Weltmeisterschaft. Andere Künstlerinnen haben auch Songs gemacht zum Thema Fußball. Dort geht es weniger um das, was auf dem Platz passiert, sondern mehr um das, was in den Kneipen, in den Public Viewings passiert. Und es geht natürlich um das kühle Blonde. Icy Baby, die Rapperin aus Wiesbaden in Deutschland, hat nämlich einen Song gedroppt, der heisst «Mädels in der Kneipe». Du hörst ihn jetzt gerade hier auf Radio Dreifach. Es ist 3 Minuten vor der halben 9.

0: Bern brennt. Eto ist das gewesen mit Widerstand. Ein Song, der auf dem ersten Album von der Crew Eto wird sein, von der Finta Crew aus Bern. Gehen wir ein bisschen mehr in Richtung Osten, wo auch ein Hip-Hop-Crew Widerstand leistet, nämlich Collateral mit einem neuen Tape. Die eiserne Lunge vom Schweizer Rap, wo die Hellebarde für die Schweizer Bourgeoisie im Anschlag hat. Auf ihrer EP Perfektion checkst du ein Wortspiel aus Perfektion und Fiktion. Kombiniert die drei Members mit den Namen Annika, Noe und Jade. Gesellschaftskritische Lines mit geilem, untergründigen, abgefuckten Sounds. Und genau das geben wir uns jetzt in voller Länge auf die Ohren. Der erste Song von dem Tape heisst nämlich «Du, The Thing». Und in den hören wir jetzt gerade rein. Du hörst Radio Dreifach, eine Reimstunde. Es ist 20 vor 8 Uhr und mein Name ist Matteo.
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0: Hashtag Real Hip Hop ist das gewesen, was du gerade gehört hast, hier auf Radio Dreifach. Ein Song ab der neuen EP von Collateral namens Perfektion. Hashtag Real Hip Hop. Der Songtitel ist natürlich ein bisschen ironisch gemeint. Natürlich geht es hier nicht um Headbangen, Kopfnicken und Rucksack tragen. Nein, es geht um eine ganz neue Sicht auf unsere Gesellschaft und auf, das eigene Dasein, das dann reflektiert wird von Collateral auf dieser EP. Jemand, der vielleicht auch nicht ganz klassischen Hip-Hop macht, sondern eher in der New Wave Underground richtig zu verordnen ist, ist Sidone aus Luzern, Lil Glee. Schon seit 4 Jahren released Lil Glee Underground New School Hip-Hop Shit. Aber besitzen immer auf Englisch. Das ändert sich aber jetzt mit dem neuesten Song. 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Du stalkst mich heimlich, der erste schweizerdeutsche Track von Lil Glee, der sehr gut ankommt. Hier im Dreifachbüro kann ich wirklich sagen, viele Leute feiern den nicht ohne Grund. Es ist wirklich ein ganz neuer Sound hier für Luzern von einer Finta-Person. Etwas, wo man so noch nicht so viel gehört hat und wo man sicher mehr davon darf hören. Wir hören jetzt rein in den ganzen Song. Das ist Lil Glee mit Du stalkst mich. Jetzt ist gerade 4 Minuten vor 9 Uhr und du hörst 3 Stunden.
1: Ja.

0: I am Lucy mit Did It Again ist das gewesen, was du hier gehört hast in der Reimstunde auf Radio Dreifach. Mein Name ist Matteo, jetzt haben wir 8 Minuten nach 9.
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0: Ostdeutschland ist am Brodeln, das beweist der Künstler Hexer immer wieder. Erst vor ein paar Monaten hat er die Hymne hier gedroppt gegen die Wehrpflicht, die in Deutschland immer wieder im Raum steht.

0: Gewinner ein Statement-Song vom Hexer, in dem er die Stimme ergreift für eine ganze Generation. Jetzt, ein paar Monate später, hat er aber ein ganzes Album gedroppt, in dem er seine jüngste Vergangenheit verarbeitet. Es geht nicht nur um die Wehrpflicht, nein, es geht auch unter anderem über seine gescheiterte Beziehung.
1: Das

Brand heisst das neue Tape mit 7 Songs drauf. Und das lassen wir uns jetzt nicht gehen. Nein, wir gehen gerade rein mit dem Song Update. Ein eher ruhigerer Song, den er die letzten paar Monate und Jahre reflektiert. Es ist Radio Dreifach, es ist der Matteo, es ist 10 Minuten ab 9 Uhr und du hörst Hexer mit Update.

0: Hexer ist das gewesen mit Brand, die letzte und auch die titelgebende Single von seiner EP, die er gerade vor kurzem gedroppt hat, letzten Freitag. Du hörst die Treibstunde, das ist jetzt 8:58.
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0: A cappella Rap könnte man eigentlich von Battles einen Song als A cappella rausbringen. Das würde kaum eine Rapperin machen. Oder vielleicht doch?

Sissi ist eine Rapperin aus den USA im amerikanischen Untergrund, wo der Begriff A Cappella Rap neu definiert. Sie hat einen Song gedroppt auf einen A Cappella Beat. Das heisst, kein Instrument, keine künstlichen Drums. Der ganze Beat besteht aus ihrer Stimme und übereinander gelegten Spuren. Und noch crazier, zwei Tage nach dem A Cappella Song hat sie schon einen zweiten Track in dem Stil gedroppt. A Cappella Rap bekommt dank der Innovation von der Sissi eine ganz neue Bedeutung, etwas, was ich persönlich noch nie so gehört habe. Wir lassen jetzt die zwei Tracks in voller Länge, das ist A Cappella und A Cappella 2 von der Sissi auf Radio Dreifach.

0: Fallen ist das gewesen von Ficky, wo du da gehört hast auf Radio Dreifach. Es ist jetzt 22 Minuten vor 10. Ich bin noch bis am 10 für dich da und präsentiere euch den neuesten Rap-Shit.
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0: Ein Playboy aus Berlin hat wieder gedroppt.
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0: Der Simba, ein Rapper aus dem Umfeld von Paschanim aus Berlin, hat wieder mal einen EP-Drop, der ziemlich ähnlich ist vom Vibe her wie der Song, den ich euch gerade gespielt habe. Playboys weinen auch. Auf Briefe aus Berlin bekommst du die perfekte Mischung aus melancholischen und nachdenklichen Songs.

Nuggets, die verfolgen. 7 Songs, 12 Minuten voller Sehnsucht nach Berlin, nach einer Person, die Simba Donne besingt. Ich würde sagen, wir fackeln gar nicht lang und wir starten rein mit dem ersten Song von dieser EP Briefe aus Berlin, Schatten und Licht.

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0: Hand aufs Herz ist das gewesen, der letzte Song von der neuesten EP von Simba mit dem Namen «Briefe aus Berlin». Und die Briefe aus Berlin, die haben mich nachdenklich gestimmt, die haben mich nostalgisch gemacht, die haben mein Herz berührt. Ja, wirklich eine sehr schöne EP. Lohnt sich sicher nochmal reinzulassen in Zukunft. Und ja, mal schauen, wie es mit Simba weitergeht. Ich habe Bock noch mehr von ihm zu hören. Auch wieder mehr ein bisschen in die energetische Richtung.
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0: Bis wir aber wieder etwas Neues von Simba hören, gibt es jetzt noch ein bisschen Rap-Musik natürlich auf die Ohren, wie ihr das gewöhnt seid. Das ist Asinin mit dem Song «So lange». Du hörst Radio Dreifach. Wir haben jetzt fast 10 Minuten vor 10. Wir haben jetzt Punkt genau 10 Minuten vor 10. Und das ist Asinin mit «So lange».

0: Was für ein schönes Schlaflied, das Maribu dir hier gesungen hat. Und ich nehme das wörtlich, wo sie hier predigt. Ja, Männer gehören um die Zeit ins Bett. Ich mache mich jetzt ganz schnell auf den Heimweg. Genau, weil so spät sollte ich wirklich nicht mehr draußen sein. Es ist wirklich nicht mehr so sicher für mich. Preach für Maribu, find das hat Macht. Wegen dem bekommst du auch nächste Woche wieder viel Finta-Rap hier auf die Ohren über. Ich sage dir jetzt aber wirklich gute Nacht. Das war es mit der Reimstunde. Mein Name ist Matteo. Ich freue mich, dass du nächste Woche auch wieder einschaltest und sage Tschüss, gute Nacht.
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